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1: Ich bin Florian Klaus. Nach dessen Kritik am US-Deal zu Diesellieferungen aus Russland hat US-Präsident Trump die Ablösung des ukrainischen Präsidenten Selenskyj gefordert. Dieser habe vielfach die Gelegenheit gehabt, den Krieg mit Russland zu beenden und es nicht getan, sagte Trump. Selenskyj hatte Trumps Vereinbarung kritisiert, weil der Dieselverkauf neues Geld in Russlands Kriegskasse spülen würde. Die mit dem Iran verbündete Houthi-Miliz hat zuletzt ihre Angriffe auf Saudi-Arabien verstärkt. Jetzt hat ein Angriff den Hauptflughafen von Riad getroffen und 12 Menschen getötet. Mehr als 300 weitere wurden verletzt, einige davon schweben in Lebensgefahr. Der Betrieb des Flughafens wurde eingestellt. Zu dem neuen Angriff gibt es noch kein Bekennerschreiben der Houthi-Miliz. Zu vergangenen Angriffen, auch auf den Flughafen, hatte sie sich aber bekannt. Der SPD-Spitzenkandidat in Nordrhein-Westfalen Otte ist skeptisch, ob ein Parteiausschlussverfahren gegen Ex-Kanzler Schröder Erfolg hätte. Die Hürden seien hoch, hatte dem Kölner Stadtanzeiger gesagt. Der bayerische SPD-Bezirk Oberpfalz hatte einen Antrag für Schröders Rauswurf beschlossen. Als Grund wurden seine jüngsten Einlassungen mit dem russischen Präsidenten Putin genannt. Die CDU will nach mehreren Wahlschlappen 2 Tage lang bei einer Führungsklausur nach Lösungen suchen. Noch davor kommt Kritik vom früheren CSU-Chef Seehofer, besonders an Kanzler Merz. Der habe durch den Bruch von Wahlversprechen Glaubwürdigkeit verloren, sagte Seehofer der Bild am Sonntag. Er nannte konkret die nicht erfolgte Senkung der Stromsteuer für alle. Außerdem kritisierte er Merz' Aussagen über fehlende Arbeitsmoral in Deutschland. Am 5. Spieltag der Fußball-Bundesliga hat Leipzig Frankfurt mit einem deutlichen 6:0 geschlagen. Die Enttäuschung war Eintracht-Spieler Jonathan Burkhardt anschließend bei Sky anzuhören.
2: Mir tut's sauleid für die Fans, die gekommen sind. Mir tut's leid für meine Eltern, die extra nach Leipzig gefahren sind und sich so eine Scheiße angucken müssen. Tut weh heute, muss ich echt sagen.
1: Im bayerischen Duell hatten sich vorher Augsburg und der FC Bayern 2:2 unentschieden getrennt. Die weiteren Ergebnisse: Hoffenheim-Hamburg 2:3, Paderborn-Stuttgart 0:2, Mainz-Leverkusen 3:4 und Union Berlin-Elversberg 1:0. Und in der zweiten Liga gab es am Abend ein 4:4 zwischen Nürnberg und Wolfsburg.
3: Der KI-generierte Autoverkehrsdienst meldet normalen Verkehr in und um München. Mit aktuellen Daten vom MET Norwegen hier das KI-generierte Wetter für München. Der Sonntag beginnt mit einer dichten Wolkendecke und frischen 9 Grad. Am Mittag lockert sich das Gewölk auf, die Sonne tritt hervor und bringt angenehme 13 Grad, aber es bleibt windig. Im weiteren Verlauf des Tages sammeln sich wieder Wolken am Nachmittag und die Temperatur sinkt leicht auf 12 Grad. Am Abend verdichten sich die Wolken weiter, was zu einer stark bewölkten Lage bei etwa 8 Grad führt. In der Nacht bleibt es bewölkt und es kühlt ab auf bis zu 6 Grad.

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1: Hören Radio Today 89 München, die genaue Zeit. Es ist jetzt 3 Uhr und 2 Minuten.
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1: Ich bin Florian Klaus. Nach dem Deal mit den USA hat Russland sein Exportverbot für Diesel teilweise aufgehoben. Zunächst könnten dadurch 500.000 Tonnen auf den Weltmarkt kommen, hieß es aus Moskau. Kritik an der Vereinbarung kam besonders aus der Ukraine, weil die russische Regierung dadurch an neues Geld kommt, das sie für den Krieg dort einsetzen kann. US-Präsident Trump hat nach der Kritik einen neuen ukrainischen Präsidenten gefordert. Bundesjustizministerin Hubich will verhindern, dass Rechtsextremisten Gerichte durch die Wahl von Schöffen unterwandern. Dafür will sie das Richtergesetz ändern. Es solle klargestellt werden, dass auch ehrenamtliche Richterinnen und Richter auf dem Boden des Grundgesetzes stehen müssten. Nächste Woche will Hubich einen Gesetzentwurf vorlegen, hat sie der Welt am Sonntag gesagt. Es geht um viel Geld, auch für Deutschland. Wie soll der nächste langfristige EU-Haushalt ausgestattet werden? Über diese Frage spitzt sich der Streit gerade zu. Bundeskanzler Merz hat einen Vorschlag der irischen Ratspräsidentschaft schnell abgelehnt. Warum, Ronny Thorau?
2: Am jüngsten Kompromissvorschlag aus Irland stört Kanzler Merz nicht nur, dass viel weniger gekürzt wird, als Deutschland gerne hätte, sondern auch in welchen Bereichen, etwa für Wettbewerbsfähigkeit, Forschung und Verteidigung, nicht aber in der Agrarpolitik und beim Finanzausgleich für wirtschaftlich schwächere Regionen der EU.
1: In mehreren Bundesstaaten im Süden der USA herrscht durch den Wirbelsturm Isaias Ausnahmezustand. 4 Menschen sind getötet worden, Hunderttausende haben nach offiziellen Angaben keinen Strom. Der Sturm überzieht weite Teile des Südostens der USA mit starkem Regen und extremem Wind. Gleichzeitig bereitet sich Mexiko auf einen Hurrikan vor, der weiter Kurs in Richtung der Küste nimmt. Mit einem deutlichen 6:0 hat sich Leipzig in der Fußball-Bundesliga gegen Frankfurt durchgesetzt. Davor hat Augsburg gegen den FC Bayern das schnellste Tor der Bundesliga-Geschichte geschossen. Am Ende stand dort ein 2:2 unentschieden. Die weiteren Ergebnisse: Hoffenheim-Hamburg 2:3, Paderborn-Stuttgart 0:2, Mainz-Leverkusen 3:4 und Union Berlin-Elversberg 1:0. Und in der zweiten Liga haben sich Nürnberg und Wolfsburg am Abend mit 4:4 unentschieden getrennt.
3: Der KI-generierte Autoverkehrsdienst meldet normalen Verkehr in und um München. Mit aktuellen Daten vom MET Norwegen hier das KI-generierte Wetter für München. Heute Morgen erwarten uns noch recht trübe Verhältnisse mit dichten Wolken und mäßigen Temperaturen von etwa 9 Grad. Mit fortschreitendem Tag verbessert sich das Wetter aber deutlich. Schon gegen Mittag erwartet uns strahlender Sonnenschein bei einer Höchsttemperatur von ungefähr 13 Grad. Allerdings sollte man auch mit stärkeren Windböen rechnen. Am Nachmittag verdichten sich die Wolken wieder, was zu einer leichten Abkühlung auf etwa 12 Grad führt. In der Abenddämmerung setzen sich die dicken Wolken durch und es wird stark bewölkt bei Temperaturen um die 8 Grad. Die Nacht bleibt dann überwiegend bedeckt mit Tiefstemperaturen von rund 6 Grad.
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1: Radio Today 89 München, die genaue Zeit. Es ist jetzt 4 Uhr.

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1: Ich bin Florian Klaus. Bei einem Angriff auf den Flughafen der saudischen Hauptstadt Riad sind nach Angaben der staatlichen Luftfahrtbehörde 12 Menschen getötet worden. Mehr als 300 weitere wurden demnach verletzt, einige schwebten in Lebensgefahr. Die mit dem Iran verbündete Houthi-Miliz hatte zuletzt ihre Angriffe auf Saudi-Arabien verstärkt. Zu diesem Angriff hat sie sich aber bisher nicht bekannt. Nach dem US-Deal mit Russland über russische Diesellieferungen hatte die Ukraine US-Präsident Trump kritisiert. Die Dieselverkäufe bringen Russland Geld ein, das in den Krieg investiert werden kann, so die Begründung. US-Präsident Trump hat darauf mit der Forderung nach einer Ablösung des ukrainischen Präsidenten Zelensky reagiert. Trump steht wegen hoher Spritpreise kurz vor den anstehenden Wahlen in den USA unter Druck. In mehreren Bundesländern laufen laut Bundeskriminalamt Durchsuchungen. Die genauen Hintergründe wollte eine Sprecherin zunächst nicht nennen. In Kiel haben in diesem Zusammenhang mehrere Beamte von Zoll und Polizei eine Gaststätte durchsucht. Das Geschäft liegt laut Polizei auf einer Partymeile im Stadtzentrum. Die Triathletin Laura Philipp hat es bei der Ironman-Weltmeisterschaft wieder aufs Podest geschafft. In einem dramatischen Rennen landete die 39-jährige Heidelbergerin auf dem zweiten Platz. Sie musste sich nur der US-Amerikanerin Taylor Nipp geschlagen geben. Zum ersten Mal seit 2019 waren die Männer und Frauen wieder gemeinsam in Hawaii gestartet. Am 5. Spieltag der Fußball-Bundesliga haben sich Augsburg und der FC Bayern mit 2:2 unentschieden getrennt. Begonnen hat das Spiel mit dem schnellsten Tor der Bundesliga-Geschichte. Der Torschütze Robin Fellhauer danach bei der Zone.
2: Das ist schon was richtig, richtig Cooles, muss ich sagen, weil es einfach, ja, ich bin jetzt Teil von was ganz, ganz Großem, wo ich bei einer Statistik an der Spitze stehe und das kann mir, glaube ich, so schnell keiner nehmen.
1: Die weiteren Ergebnisse: Leipzig-Frankfurt 6:0, Hoffenheim-Hamburg 2:3, Paderborn-Stuttgart 0:2, Mainz-Leverkusen 3:4 und Union Berlin-Elversberg 1:0. Und in der zweiten Liga gab es am Abend ein 4:4 zwischen Nürnberg und Wolfsburg.
3: Der KI-generierte Autoverkehrsdienst meldet normalen Verkehr in und um München. Mit aktuellen Daten vom MET Norwegen hier das KI-generierte Wetter für München. Heute Morgen erwarten wir eine überwiegend wolkenverhangene Wetterlage mit Frühmorgentemperaturen von etwa 9 Grad. Im Laufe des Vormittags lockert die Bewölkung auf und es wird sonnig bei Höchsttemperaturen um 12 Grad. Dabei ist jedoch zu beachten, dass es ziemlich windig werden kann. Am Nachmittag verdichten sich die Wolken erneut und wir gehen von einer stark bewölkten Wetterlage aus. Die Temperaturen bleiben konstant bei etwa 12 Grad. Es besteht außerdem die Möglichkeit vereinzelter Regenfälle, begleitet von weiterhin frischem Wind. Am Abend bleibt es bewölkt mit Temperaturen, die auf etwa 8 Grad abkühlen. In der Nacht verdichten sich die Wolken nochmals und wir erwarten eine starke Bewölkung bei Tiefstwerten um 7 Grad.

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1: Für Radio Today 89 München. Die genaue Zeit, es ist jetzt 5 Uhr und 3 Minuten.

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1: Ich bin Florian Klaus. Guten Morgen. Nach dessen Kritik am US-Deal zu Diesellieferungen aus Russland hat US-Präsident Trump die Ablösung des ukrainischen Präsidenten Selenskyj gefordert. Dieser habe vielfach die Gelegenheit gehabt, den Krieg mit Russland zu beenden und es nicht getan, sagte Trump. Selenskyj hatte Trumps Vereinbarung kritisiert, weil der Dieselverkauf neues Geld in Russlands Kriegskasse spülen würde. Die CDU will nach mehreren Wahlschlappen 2 Tage lang bei einer Führungsklausur nach Lösungen suchen. Noch davor kommt Kritik vom früheren CSU-Chef Seehofer, besonders an Kanzler Merz. Der habe durch den Bruch von Wahlversprechen Glaubwürdigkeit verloren, sagte Seehofer der Bild am Sonntag. Er nannte konkret die nicht erfolgte Senkung der Stromsteuer für alle. Außerdem kritisierte er Merz' Aussagen über fehlende Arbeitsmoral in Deutschland. Nach SPD und Linken haben in Mecklenburg-Vorpommern auch die Grünen für Koalitionsverhandlungen zur Bildung einer rot-rot-grünen Landesregierung gestimmt. Die Verhandlungen sollen am Montag beginnen. Ronny Thorau berichtet.
2: Bei den Koalitionsverhandlungen im Norden soll es unter anderem um eine milliardenteure Modernisierung des Bundeslandes gehen. Die Mehrheit für die alte und wohl neue Ministerpräsidentin Schwesig wäre aber mit 3 Stimmen recht knapp. Und es gilt als etwas offen, ob Manuela Schwesig nicht bald größere Ambitionen auf Bundesebene hat. Denn nach ihrem Wahlerfolg gilt sie als neue starke Frau in der SPD.
1: Die Russland-Verbindungen von Ex-Kanzler Schröder haben schon häufiger für Aufsehen gesorgt. Jetzt werden in der SPD erneut Rufe nach seinem Rauswurf laut. Der bayerische SPD-Bezirk Oberpfalz hat einen entsprechenden Antrag beschlossen. Auch die SPD-Landeschefs von Bayern und Baden-Württemberg seien für einen Ausschluss, hieß es. Ein knapper Sieg ist es nicht gewesen, den Leipzig gegen Frankfurt in der Fußball-Bundesliga eingefahren hat. Mit 6:0 hat RB gegen die Eintracht gewonnen. Davor konnte Augsburg dem FC Bayern einen Punkt abbringen und dabei auch gleich noch den Rekord für das schnellste Tor der Bundesliga-Geschichte aufstellen. 2:2 war das Ergebnis. Die weiteren Ergebnisse: Hoffenheim-Hamburg 2:3, Paderborn-Stuttgart 0:2, Mainz-Leverkusen 3:4 und Union Berlin-Elversberg 1:0.
3: Der KI-generierte Autoverkehrsdienst meldet normalen Verkehr in und um München. Mit aktuellen Daten vom MET Norwegen hier das KI-generierte Wetter für München. Bis zum Morgen erwarten wir eine Wetterlage mit Wolken und nur ein wenig Sonne. Dabei werden Temperaturen von etwa 10 Grad erreicht. Im Verlauf des Vormittags bleibt es weiterhin bewölkt, aber die Sonne kann sich stellenweise durchsetzen, was in der Mittagszeit zu sonnigen Bedingungen übergeht. Die Temperaturen steigen bis dahin auf ungefähr 12 Grad an und es wird zudem windig. Am Nachmittag verdichten sich die Wolken weiter, sodass wir mit stark bewölktem Wetter rechnen müssen. Die Temperatur bleibt bei etwa 12 Grad konstant und es kann vereinzelt zu Regenschauern kommen, wobei der Wind anhält. Mit Einbruch des Abends lockert die Bewölkung leicht auf, dennoch bleibt es überwiegend bewölkt mit Temperaturen um 8 Grad. In der Nacht verdichten sich die Wolken erneut und führen zu stark bewölktem Wetter bei Tiefstemperaturen von ungefähr 7 Grad.

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1: 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Die genaue Zeit, es ist jetzt 6:03.

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1: Ich bin Angela Kress. Guten Morgen. Klageverfahren zu Asylentscheidungen dauern wieder länger. Im ersten Halbjahr waren es im Schnitt gut 15 Monate. 2025 war es etwa ein Monat weniger. Aber zum Vergleich, 2021 waren es noch über 26 Monate. Ein Grund, dass es jetzt wieder länger dauert, ist, dass es mehr Asylklagen gibt. Zum Stichtag Mitte August lagen über 196.000 Akten bei den Gerichten. Der ukrainische Präsident Zelensky hat scharf kritisiert, dass die USA einen Deal mit Russland über Diesellieferungen geschlossen haben. Das passt US-Präsident Trump nicht und er fordert deshalb einen Führungswechsel in der Ukraine. Er behauptet, dass Zelensky für die hohen Dieselpreise verantwortlich sein soll. Der Preis für Diesel steigt aber vor allem wegen des Kriegs im Iran, den Trump gemeinsam mit Israel begonnen hatte. Die mit dem Iran verbündete Houthi-Miliz hat zuletzt ihre Angriffe auf Saudi-Arabien verstärkt. Jetzt hat ein Angriff den Hauptflughafen von Riad getroffen und 12 Menschen getötet. Mehr als 300 weitere wurden verletzt. Zu dem neuen Angriff gibt es noch kein Bekennerschreiben der Houthi-Miliz. Zu vergangenen Angriffen auch auf den Flughafen hatte sie sich aber bekannt. Bayerns Ministerpräsident Söder hat den Trainer des FC Bayern, Vincent Kompany, beim Bayerischen Sportpreis mit einem Ehrenpreis ausgezeichnet. Söder sagte, der FC Bayern stehe neben dem sportlichen Erfolg auch für Toleranz, Mitmenschlichkeit und Weltoffenheit. Das liege explizit auch an Kompany. Der hat sich bedankt und daneben für Münchens Olympia-Bewerbung geworben. Am 5. Spieltag der Fußball-Bundesliga hat Leipzig Frankfurt mit einem deutlichen 6:0 geschlagen. Die Enttäuschung war Eintracht-Spieler Jonathan Burkhardt anschließend bei Sky anzuhören.
2: Mir tut's sauleid für die Fans, die gekommen sind. Mir tut's leid für meine Eltern, die extra nach Leipzig gefahren sind und sich so eine Scheiße angucken müssen. Das tut weh heute, muss ich echt sagen.
1: Im bayerischen Duell hatten sich vorher Augsburg und der FC Bayern 2:2 unentschieden getrennt. Die weiteren Ergebnisse: Hoffenheim-Hamburg 2:3, Paderborn-Stuttgart 0:2, Mainz-Leverkusen 3:4 und Union Berlin-Elversberg 1:0.
3: Der KI-generierte Autoverkehrsdienst meldet normalen Verkehr in und um München. Mit aktuellen Daten vom MET Norwegen hier das KI-generierte Wetter für München. Heute Sonntag erwarten wir einen sonnigen Start in den Tag mit Temperaturen von etwa 12 Grad, aber achtet darauf, dass es recht windig sein wird. Im Laufe des Nachmittags verdichten sich die Wolken und es kann vereinzelt zu Regenschauern kommen. Die Temperatur bleibt konstant bei rund 12 Grad und der Wind hält an. Am Abend ist es bewölkt mit Temperaturen um 8 Grad. In der Nacht bleibt es stark bewölkt, die Tiefstwerte liegen etwa bei 7 Grad. Morgen erwartet uns wieder ein sonniger Tag bei Höchstwerten von rund 13 Grad.

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1: 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Die genaue Zeit. Es ist jetzt 7 Uhr.

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1: Ich bin Angela Kress. Guten Morgen. Keine Koalitionen, keine gemeinsamen Beschlüsse, keine Zusammenarbeit. Gut die Hälfte der Menschen in Deutschland hält sogenannte Brandmauern in der Politik für richtig. In einer Umfrage für die Bild sprachen sich 53% dafür aus, 32% halten sie für falsch. Das CDU-Präsidium will heute und morgen die jüngsten Wahlschlappen aufarbeiten. Im Vorfeld wurde auch über den künftigen Kurs gegenüber der AfD diskutiert. US-Präsident Trump hat einen neuen Präsidenten für die Ukraine gefordert. Selenskyj habe vielfach die Gelegenheit gehabt, den Ukraine-Krieg zu beenden und sich dagegen entschieden, behauptete Trump. Jan-Christoph Freibott berichtet aus Washington.
2: Selenskyj, nicht Putin, soll sich gegen einen Frieden sperren und Selenskyj soll für die hohen Preise für Diesel verantwortlich sein. Der Preis für Diesel, der steigt vor allem wegen des Krieges im Iran, den Trump gemeinsam mit Israel begonnen hatte. Trumps Äußerungen sind nicht nur ein Rückschlag für die Menschen in der Ukraine, sondern auch für die Europäer, die den Druck auf Moskau erhöhen wollen.
1: In mehreren Bundesstaaten im Süden der USA herrscht durch den Wirbelsturm Isaias Ausnahmezustand. 4 Menschen sind getötet worden, Hunderttausende haben nach offiziellen Angaben keinen Strom. Gleichzeitig bereitet sich Mexiko auf einen Hurrikan vor, der weiter Kurs auf die Küste nimmt. Bald geht es los, das Weihnachtsbaum-Shopping. Der Verband Natürlicher Weihnachtsbaum geht davon aus, dass die Bäume in diesem Jahr im Schnitt 3 bis 5 Euro pro Meter teurer werden dürften. Das liege etwa an höheren Kosten für Logistik und Löhne. Die Folgen des heißen Sommers dürften sich erst in ein paar Jahren bemerkbar machen. Die träfen vor allem jetzt sehr junge Bäume. Ein knapper Sieg war es nicht, den Leipzig gegen Frankfurt in der Fußball-Bundesliga eingefahren hat. Mit 6:0 hat RB gegen die Eintracht gewonnen. Davor konnte Augsburg dem FC Bayern einen Punkt abbringen und dabei auch gleich noch den Rekord für das schnellste Tor der Bundesliga-Geschichte aufstellen. 2:2 war das Ergebnis. Die weiteren Ergebnisse: Hoffenheim-Hamburg 2:3, Paderborn-Stuttgart 0:2, Mainz-Leverkusen 3:4 und Union Berlin-Elversberg 1:0.
3: Der KI-generierte Autoverkehrsdienst meldet normalen Verkehr in und um München. Mit aktuellen Daten vom MET Norwegen, hier das KI-generierte Wetter für München. Bereiten Sie sich auf einen wechselhaften Sonntag vor. Zunächst erwarten wir für den Mittag viel Sonne und Temperaturen von etwa 13 Grad, begleitet von einem frischen Wind, der für eine angenehme Brise sorgt. Im Laufe des Nachmittags verdichten sich die Wolken zusehends, was zu stark bewölktem Wetter führt. Die Temperatur bleibt mit etwa 12 Grad relativ konstant, aber es besteht die Chance auf vereinzelte Regenschauer und der Wind hält an. Der Abend präsentiert sich dann überwiegend bewölkt bei angenehmen 8 Grad. In der Nacht zum Montag verdichten sich die Wolken weiter, was zu stark bewölktem Wetter führt, wobei die Tiefstwerte nur knapp unter den 7 Grad Marke liegen. Für morgen, Montag, gibt es dann wieder Grund zur Freude. Es wird sonnig bei Höchstwerten von etwa 13 Grad, ein hoffnungsvoller Start in die neue Woche.
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1: Ich bin Angela Kress. Guten Morgen. Heute ist Weltmädchentag und die UNO-Flüchtlingshilfe weist auf eine oft übersehene Barriere für Bildung hin. Fehlende Menstruationshygiene kann dafür sorgen, dass Mädchen regelmäßig nicht zur Schule gehen. Weltweit gehen rund 120 Millionen Mädchen nicht zur Schule. Die Gründe sind vielfältig. Ein Beispiel sind zerstörte Bildungseinrichtungen. Nachdem US-Präsident Trump ja einen neuen Präsidenten für die Ukraine gefordert hat, bekommt Selenskyj Rückendeckung aus der eigenen Regierung. Außenminister Sibiha schrieb auf X, Selenskyj habe die Unterstützung des Volkes. Trump hatte behauptet, Selenskyj habe vielfach die Gelegenheit gehabt, den Ukraine-Krieg zu beenden und sich dagegen entschieden. Derweil hat Russland die ukrainische Hauptstadt Kiew auch am Abend beschossen. Der SPD-Spitzenkandidat in NRW Ott ist skeptisch, ob ein Parteiausschlussverfahren gegen Ex-Kanzler Schröder Erfolg hätte. Die Hürden seien hoch, hat er dem Kölner Stadtanzeiger gesagt. Der bayerische SPD-Bezirk Oberpfalz hatte den SPD-Parteivorstand mit einem Antrag aufgefordert, das Verfahren anzustoßen. Als Grund wurde unter anderem Schröders Geburtstagsbesuch bei Putin genannt. Südkorea hat erstmals einen Frachter über die Route durch die Arktis nach Europa und zurückgeschickt. 50 Tage dauerte die Fahrt mit Stopps in Großbritannien, den Niederlanden und Polen. Durch den Klimawandel zieht sich das Meereis auf der Route immer weiter zurück, das macht sie attraktiver. Auch Russland und China interessieren sich für den Handelsweg, Umweltschützer warnen vor den Folgen. Am 5. Spieltag der Fußball-Bundesliga hat Leipzig Frankfurt mit einem deutlichen 6:0 geschlagen. Die Enttäuschung war Eintracht-Spieler Jonathan Burkhardt anschließend bei Sky anzuhören.
2: Mir tut's sauleid für die Fans, die gekommen sind. Mir tut's leid für meine Eltern, die extra nach Leipzig gefahren sind und sich so eine Scheiße angucken müssen. Das tut weh heute, muss ich echt sagen.
1: Im bayerischen Duell hatten sich vorher Augsburg und der FC Bayern 2:2 unentschieden getrennt. Die weiteren Ergebnisse: Hoffenheim-Hamburg 2:3, Paderborn-Stuttgart 0:2, Mainz-Leverkusen 3:4 und Union Berlin-Elversberg 1:0.
3: Der KI-generierte Autoverkehrsdienst meldet normalen Verkehr in und um München. Mit aktuellen Daten vom MET Norwegen, hier das KI-generierte Wetter für München. Heute erwartet uns ein durchwachsener Sonntag. Zunächst macht sich am Mittag sonniges Wetter breit, wobei die Temperaturen auf etwa 12 Grad ansteigen und es zudem ziemlich windig sein wird. Im weiteren Tagesverlauf verdichten sich am Nachmittag die Wolken stark, sodass wir mit dauerhaften Regenschauern rechnen müssen, bei unverändert etwa 12 Grad und weiterhin Wind. Am Abend übernimmt dann die Bewölkung das Regiment, wobei es auf etwa 8 Grad abkühlen wird. In der Nacht zum Morgen bleibt es weiterhin stark bewölkt mit Tiefstwerten um die 7 Grad. Morgen hingegen kann uns wieder sonniges Wetter erwarten, diesmal sogar bei Höchstwerten von bis zu 13 Grad.
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3: Es ist ganz genau 9 Uhr und 3 Minuten geworden. Wir messen 9 Grad in München-Thalkirchen. Somit startet sie, die Radio Today Morgenwelle.
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1: Ich bin Angela Kress. Guten Morgen. Keine Koalitionen, keine gemeinsamen Beschlüsse, keine Zusammenarbeit. Gut die Hälfte der Menschen in Deutschland hält sogenannte Brandmauern in der Politik für richtig. In einer Umfrage für die Bild sprachen sich 53% dafür aus, 32% halten sie für falsch. Das CDU-Präsidium will heute und morgen die jüngsten Wahlschlappen aufarbeiten. Im Vorfeld wurde auch über den künftigen Kurs gegenüber der AfD diskutiert. US-Präsident Trump hat einen neuen Präsidenten für die Ukraine gefordert. Selenskyj habe vielfach die Gelegenheit gehabt, den Ukraine-Krieg zu beenden und sich dagegen entschieden, behauptete Trump. Jan-Christoph Freibort berichtet aus Washington.
2: Selenskyj, nicht Putin, soll sich gegen einen Frieden sperren und Selenskyj soll für die hohen Preise für Diesel verantwortlich sein. Der Preis für Diesel, der steigt vor allem wegen des Krieges im Iran, den Trump gemeinsam mit Israel begonnen hatte. Trumps Äußerungen sind nicht nur ein Rückschlag für die Menschen in der Ukraine, sondern auch für die Europäer, die den Druck auf Moskau erhöhen wollen.
1: UN-Generalsekretär Guterres hat sich zutiefst schockiert über den mutmaßlichen Houthi-Angriff auf den internationalen Flughafen in Riad in Saudi-Arabien gezeigt. Attacken auf Zivilisten und zivile Infrastruktur verstießen gegen das Völkerrecht. Sie müssten sofort eingestellt werden, forderte er. 12 Menschen wurden bei dem Angriff getötet, über 300 weitere verletzt. Ab morgen beschäftigt sich das Bundesverfassungsgericht mit einer Klage aus Bayern. Es geht um die Erbschaftssteuer. Die soll nach Ansicht der Staatsregierung regionalisiert werden. Jedes Bundesland soll also selbst entscheiden können. Die Bayern-SPD findet den Vorschlag nicht gut und befürchtet, dass die wirtschaftliche Ungleichheit noch größer werden könnte. Im Streit um die Rentenreform gibt es noch keine Lösung, aber einen neuen Vorschlag. SPD-Fraktionschef Mirsch wäre für einen Rentengipfel. Es sei denkbar, die Fraktionen und möglicherweise auch die Ministerpräsidenten in den Prozess einzubeziehen, bevor es einen Kabinettsbeschluss gebe, sagte er der Zeit. Großer Knackpunkt, die abschlagsfreie Rente nach 45 Beitragsjahren. Viele in der SPD wollen daran festhalten, große Teile der Union nicht.
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3: Und der Radio Today Verkehrsdienst meldet im Moment störungsfreien Verkehr in und um München.
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3: Dandy hat angerufen, es wird geblitzt zurzeit auf der Würmtalstraße. Würmtalstraße in Richtung Stadtauswärts, gleich nach der Fürstenriederstraße in der 50er-Zone. Danke, Andi. Dann in der Ortseinfahrt Neufinsing von Arting kommend, die Claudius-Keller-Straße in München kurz vor der Kreuzung. In Neuried die Planeckerstraße, die Putzbrunner-Straße einwärts, die Ortsdurchfahrt Sauerlach auf der Münchner Straße, in der Ortsdurchfahrt Karlsfeld, auch hier die Münchner Straße, in Bad Tölz auf der Bayra-Wieser Straße beim Friedhof und die Bergsonstraße nach wie vor stadtauswärts in der 30er-Zone. Und wenn das immer noch nicht alles gewesen sein sollte, dann am besten gleich direkt die Studionummer 089 723 2000.
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3: Heute erwartet uns ein Mix aus Sonne und Wolken. Dazu entstehen einzelne lokale Schauer. Am Nachmittag kann es auch mal gewittern. Die Temperaturen erreichen 10 bis 16 Grad immerhin. Morgen scheint dann öfter die Sonne. Im Laufe der Woche ist es trotz einiger Nebelfelder spürbar wärmer. In München-Thalkirchen in Wellitzschürchen messen wir derzeit genau 10 Grad. Und zum Abschluss noch die genaue Zeit. Es ist mittlerweile 9 Uhr und 18 Minuten.

0: Angesagt ist die Sonntagsausgabe der Radio Today Morgenwelle, Sonntag, der 11. Oktober, 9.22 Uhr, das heißt in 8 Minuten ist es 9:30 Uhr. Und wie immer am Sonntag um 9:30 Uhr gibt es auch heute wieder den Blick ins historische Kalenderblatt. Wir schauen dabei auf das historische Datum 11. Oktober 1986. An diesem Tag trafen sich Ronald Reagan und Michail Sergejewitsch Gorbatschow in Reykjavik. Dazu gleich die Einzelheiten.
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1: Gute History, heute ist Sonntag, der 11. Oktober. Jetzt der Blick ins historische Kalenderblatt im Programm von Radio Today. Wir gehen heute 40 Jahre zurück in die Vergangenheit und sprechen um die Annäherung der damaligen Supermächte. Das Treffen zwischen US-Präsident Ronald Reagan und dem sowjetischen Parteichef Michail Sergejewitsch Gorbatschow am 11. Oktober 1986 in Reykjavik in Island blieb ohne Ergebnis. Doch 1987 unterzeichneten beide den sogenannten INF-Vertrag zum Abbau der atomaren Mittelstreckenwaffen. Am 19. November 1985 hatten sich Reagan und Gorbatschow in Genf erstmals getroffen. Größtes Verhandlungshindernis, auch 1986 in Reykjavik, blieb das von Reagan 1983 initiierte SDI-Raketenabwehrprogramm im Weltraum. 1987 löste Gorbatschow den gordischen Knoten mit der Ankündigung, dass die UdSSR zuerst mit der atomaren Abrüstung beginnen würde. Beim Gipfel am 8. Dezember 1987 in Washington D.C. wurde der INF-Vertrag unterzeichnet und nach der Ratifizierung durch den US-Senat am 1. Juni 1988 beim Gipfeltreffen in Moskau in Kraft gesetzt. Er sah die Abschaffung aller landgestützten ballistischen Raketen und Marschflugkörper mit 500 bis 5500 Kilometer Reichweite vor. 2019 kündigten die USA unter Präsident Trump das Abkommen, nachdem Russland unter Präsident Wladimir Putin neu landgestützte Marschflugkörper entwickelt hatte. Der zuletzt gemeldete Blitzer steht in München, Würmtalstraße in Richtung Stadt auswärts, gleich nach der Fürstenriederstraße in der 50er-Zone. Wenn auch Sie Blitzer melden wollen, dann entweder die Free-Call-Nummer 0800-TODAY oder gleich direkt die Studionummer 089-723-2000. 9 Uhr und genau 31 Minuten. Es ist eine Minute nach halb 10. 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

0: hören die Sonntagsausgabe der Radio Today Morgenwelle. Sonntag, der 11. Oktober. Die Zeit mittlerweile 9 Uhr und genau 43 Minuten.
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0: Mehrere tausend Menschen haben an einer pro-palästinensischen und anti-israelischen Demonstration im Berliner Regierungsviertel teilgenommen. Sie versammeln sich gegenüber dem Kanzleramt. Die Polizei sprach von rund 3.500 Teilnehmern. Zu sehen waren zahlreiche Palästina-Fahnen. Auf einem großen Transparent stand Staatsräson Völkermord und auf einem weiteren Schluss mit Besatzungsterror. US-Präsident Trump hat einen neuen Präsidenten für die Ukraine gefordert. Zelensky habe vielfach die Gelegenheit gehabt, den Ukraine-Krieg zu beenden und sich dagegen entschieden, sagte Trump in Washington. Er beschuldigte Zelensky auch, mit Angriffen auf den russischen Energiesektor zur Knappheit an Diesel beigetragen zu haben. Die Preise für Rohöl und Diesel waren zuletzt durch den amerikanischen Angriffskrieg gegen den Iran in die Höhe geschossen. In der EU spitzt sich der Streit um den nächsten langfristigen EU-Haushalt weiter zu. Kanzler Merz wies ein neues Konzept der aktuellen irischen Ratspräsidentschaft bereits wenige Stunden nach der Veröffentlichung als inakzeptabel zurück.

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Neun Uhr und mittlerweile 51 Minuten, das heißt, es ist 9 vor 10, Radio Today, die Morgenwelle am Sonntag. Heute erwartet uns ein Mix aus Sonne und Wolken, dazu entstehen einzelne lokale Schauer. Am Nachmittag kann es auch mal gewittern, die Temperaturen erreichen 10 bis 16 Grad. Morgen scheint öfter die Sonne, im Laufe der Woche wird es trotz einiger Nebelfelder spürbar wärmer. Der zuletzt gemeldete Blitzer steht Würmtalstraße stadtauswärts, gleich nach der Fürstenriederstraße. Für weitere Blitzer 723 2000.

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3: Es ist ganz genau 10 Uhr und 2 Minuten geworden. Wir messen 10 Grad in München-Thalkirchen. 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
1: Ich bin Angela Kress. Wer gegen eine Asylentscheidung klagt, also beispielsweise einen abgelehnten Antrag, muss wieder länger auf eine Entscheidung warten. Die Verfahren vor deutschen Gerichten dauern inzwischen im Schnitt mehr als 15 Monate. Fabian Schaffer mit den Einzelheiten.
2: 15,3 Monate dauert ein Asylklageverfahren aktuell im Schnitt. Das ist rund ein Monat länger als im vergangenen Jahr. Zuvor waren die Verfahren 4 Jahre lang immer kürzer geworden. Ein Grund für die längere Verfahrensdauer ist die Zunahme der Zahl der Asylklagen. Besonders lange dauert es in Sachsen und Niedersachsen mit rund 20 Monaten. Deutlich schneller geht es in Bayern. Hier entscheiden die Gerichte im Schnitt nach knapp 11 Monaten.
1: Ausgetrocknete Flüsse, schlechte Ernten. Was wir hier im Sommer gesehen haben, trifft Menschen in Krisen- und Kriegsgebieten noch viel härter. Darauf hat Bundespräsident Steinmeier in einer Ansprache zur Woche der Welthungerhilfe hingewiesen. Menschen in armen Regionen litten besonders unter Ernteausfällen. Als positives Beispiel nannte er ein Projekt in der Zentralafrikanischen Republik. Dort sei es gelungen, widerstandsfähige Samen anzubauen und zu verkaufen. 3 verlorene Landtagswahlen, Umfragewerte unter 20% und ein deutlich angeschlagener Kanzler Merz. Die CDU sucht heute und morgen bei einer Führungsklausur nach Wegen aus ihrer tiefen Krise. Auslöser für das Treffen war, dass die CDU Ende September in Mecklenburg-Vorpommern erstmals aus einem Landtag geflogen war. Zum Abschluss der Frankfurter Buchmesse wird der Friedenspreis des deutschen Buchhandels überreicht. Er geht in diesem Jahr an den französisch-britischen Juristen und Autor Philippe Sands. Er trete unermüdlich für Menschenrechte ein, hieß es zur Begründung. Der Friedenspreis ist einer der bedeutendsten Kulturpreise Deutschlands. Der Regen gerade könnte dafür sorgen, dass Pilzsammler doch noch gut gefüllte Körbe bekommen. Der Start in die Schwammerlsaison war wegen des heißen und trockenen Sommers meist schwierig. Durch den Regen jetzt sei mancherorts aber noch eine gute Ernte möglich. Die Bayerische Mykologische Gesellschaft verweist zum Beispiel auf den Alpenrand mit Garmisch und Mittenwald. In der Fläche gäbe es aber sehr wenig Pilze, hieß es.
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3: Und der Radio Tute Verkehrsdienst meldet auch weiterhin störungsfreien Verkehr in und um München.
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3: Und die meisten Blitze hören Sie ja heute wieder hier bei uns auf Radio Today. Danke für Ihre Anrufe. Sie haben uns einmal gemeldet, die Würmtalstraße stadtauswärts wird geblitzt nach der Fürstenrieder Straße in der 50er-Zone. Dann in der Ortseinfahrt Neufinsing von Arting kommend die Claudius-Keller-Straße kurz vor der Kreuzung, die Neuried, die Planicker-Straße, die Putzbrunner-Straße einwärts, die Ortsdurchfahrt Sauerlach, die Münchner Straße, die Ortsdurchfahrt Karlsfeld, auch hier die Münchner Straße, in Bad Tölz auf der Bayra-Wieser Straße beim Friedhof und die Bergsohnstraße stadtauswärts in der 30er-Zone. Und für weitere Blitze am besten gleich direkt die Studionummer 089 723 2000.
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3: Heute erwartet uns ein Mix aus Sonne und Wolken. Dazu entstehen einzelne lokale Schauer. Am Nachmittag kann es auch mal gewittern. Die Temperaturen erreichen heute 10 bis 16 Grad. Morgen scheint dann öfter die Sonne. Im Laufe der Woche wird es trotz einiger Nebelfelder spürbar wärmer. In München, Thalkirchingen, Bellechurchen messen wir derzeit genau 10 Grad. Und zum Abschluss noch die genaue Zeit. Es ist mittlerweile 10 Uhr und 17 Minuten.
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10 Uhr und genau 25 Minuten. Das heißt, in ganz genau 5 Minuten ist es 10:30. Und um 10:30 startet sie wie immer die Today Open Line für private Durchsagen unserer Hörer oder auch Grüße. Auch Geburtstagsgrüße werden gerne genommen. 089-723-2000, die Telefonnummer, wenn Sie hier dabei sein wollen, in Kürze bei der ersten von insgesamt 3 Open Lines.

0: Und damit ist es wieder soweit, die Today Open Line startet für private Kleinanzeigen oder auch Grüße jetzt unserer Hörer über die Today Open Line. 089 723 2000 ist die Nummer, 089 723 2000. Jetzt die Durchsagen.
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0: Es ist die 10.30 Uhr Ausgabe der Today Morgenwelle. In der Morgenwelle jetzt die Today Open Line. Und wir schauen gleich mal, wen wir hier als Ersten begrüßen können. Radio Today, hallo, guten Morgen.
2: Ja, servus Peter, hier ist der Norbert.
0: Grüß hallo dich. Norbert, was liegt an?
2: Ja, ich suche mal jemanden mit einer besonderen Fähigkeit. Und zwar jemand, der mir für meinen Apple iMac eine neue Software aufspielen kann, weil er ist so alt, dass er das automatisch nicht mehr macht. Es gibt aber die Möglichkeit, nur ich kann es nicht.
0: Ah, okay. Dann sag uns deine Telefonnummer, Norbert.
2: Ja, das ist die 01 3 mal die 7 300 und 348. Ich wiederhole
0: ja.
2: Nochmal. 01 3 mal die 7 300 und die 348.
0: Also
2: und
0: das Ganze
2: wäre in Hohenbrunn.
0: Ja. Du suchst also jemanden, der sich mit IT auskennt. Also es geht um die. Sag nochmal, damit man es genau verstanden hat, also mal ein Apple-Programm geht's.
2: Es geht um ein Apple-Programm, das ist auch schon vorhanden, das muss man nur
0: auskennen. Also es geht um die. Sag nochmal, damit man es genau verstanden hat, also mal ein Apple-Programm geht's.
2: Es geht um ein Apple-Programm, das ist auch schon vorhanden, das muss man nur

Wenn Sie auch etwas suchen oder etwas anbieten wollen, vielleicht auch nur jemanden grüßen wollen oder zum Geburtstag gratulieren, vielleicht geht ja auch nicht zum Muttertag, passt jetzt irgendwie nicht. 089-723-2000, die Telefonnummer. Auch heute am Sonntag gibt es insgesamt 3 Ausgaben. Dies ist die erste. Es gibt noch 2 weitere schon mal als Vorankündigung. Heute Nachmittag die Nachmittagsausgabe um 16.30 Uhr und eine Abendausgabe gibt es heute auch. Die ist dann um 19.30 Uhr. So, der Norbert sucht jemanden für seinen Apple-Computer. War es das schon oder gibt es noch vielleicht eine weitere Durchsage? Damit letzter Aufruf für die Morgenwellen-Ausgabe. Wer jetzt hier noch dabei sein möchte, bitte jetzt zügig anrufen. Ansonsten steigen wir langsam wieder ein ins Musikprogramm. 089 723 2000.

0: angesagt ist die Sonntagsausgabe der Today Morgenwelle. Sonntag, der 11. Oktober. Die Zeit mittlerweile 10 Uhr und genau 42 Minuten.
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0: Mehrere tausend Menschen haben an einer pro-palästinensischen und anti-israelischen Demonstration im Berliner Regierungsviertel teilgenommen. Sie versammelten sich gegenüber dem Kanzleramt. Die Polizei sprach von rund 3500 Teilnehmern. Zu sehen waren zahlreiche Palästina-Fahnen. Auf einem großen Transparent stand Staatsräson Völkermord und auf einem weiteren Schluss mit Besatzungsterror. US-Präsident Trump hat einen neuen Präsidenten für die Ukraine gefordert. Selenskyj habe vielfach die Gelegenheit gehabt, den Ukraine-Krieg zu beenden und sich dagegen entschieden, sagte Trump in Washington. Er beschuldigte Selenskyj auch, mit Angriffen auf den russischen Energiesektor zur Knappheit an Diesel beigetragen zu haben. Die Preise für Rohöl und Diesel waren zuletzt durch den amerikanischen Angriffskrieg gegen den Iran in die Höhe geschossen. In der EU spitzt sich der Streit um den nächsten langfristigen EU-Haushalt weiter zu. Kanzler Merz wies ein neues Konzept der aktuellen irischen Ratspräsidentschaft bereits wenige Stunden nach der Veröffentlichung als inakzeptabel zurück.

0: Heute erwartet uns ein Mix aus Sonne und Wolken. Dazu entstehen einzelne lokale Schauer. Am Nachmittag kann es auch mal gewittern. Die Temperaturen erreichen 10 bis 16 Grad immerhin. Morgen scheint dann öfter die Sonne. Im Laufe der Woche wird es trotz einiger Nebelfelder spürbar wärmer. Für weitere Blitze am besten gleich direkt die Studionummer 089 723 2000 723 2000.
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0: Es ist ganz genau 11 Uhr geworden und wir messen auch ganz genau 11 Grad. So ein Zufall. 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
1: Ich bin Angela Kress. Nachdem US-Präsident Trump ja einen neuen Präsidenten für die Ukraine gefordert hat, bekommt Zelensky Rückendeckung aus der eigenen Regierung. Außenminister Sibiha schrieb auf X, Zelensky habe die Unterstützung des Volkes. Trump hatte behauptet, Zelensky habe vielfach die Gelegenheit gehabt, den Ukraine-Krieg zu beenden und sich dagegen entschieden. Derweil hat Russland die ukrainische Hauptstadt Kiew auch am Abend beschossen. Gut die Hälfte der Menschen in Deutschland hält sogenannte Brandmauern in der Politik für richtig. Insgesamt 53% sprachen sich in einer Umfrage für die Bild grundsätzlich für solche Selbstverpflichtungen aus. Knapp jeder Dritte hält sie dagegen für falsch. Ursula Winkler berichtet.
2: Die Befragten sind gespalten. Jeder Zweite findet politische Brandmauern richtig, aber gegen wen? Jeder Sechste will sie nach links und rechts. Jeder Vierte nur gegen die AfD, jeder Achte nur gegen die Linke. Die CDU will nun bei einer Präsidiumsklausur ihre jüngsten Wahlschlappen aufarbeiten. Dort könnte die Brandmauer zur AfD ein Thema werden.
1: Dem Chef der Deutschen Bank Sewing gehen die Reformen in Deutschland nicht schnell genug. In der Bild am Sonntag warnte er mit Blick auf die Rentenreform außerdem davor, die Pläne zu verwässern. SPD-Fraktionschef Mirsch hatte in einem Interview einen Rentengipfel vorgeschlagen mit den Fraktionen und möglicherweise den Ministerpräsidenten. Gestritten wird vor allem über eine mögliche Abschaffung der abschlagsfreien Rente nach 45 Beitragsjahren. Bald geht es los, das Weihnachtsbaum-Shopping. Der Verband Natürlicher Weihnachtsbaum geht davon aus, dass die Bäume in diesem Jahr im Schnitt 3 bis 5 Euro pro Meter teurer werden dürften. Das liege etwa an höheren Kosten für Logistik und Löhne. Die Folgen des heißen Sommers dürften sich erst in ein paar Jahren bemerkbar machen. Die treffen vor allem jetzt sehr junge Bäume. Heute wird in der Fußball-Bundesliga der 5. Spieltag abgeschlossen. Ab 15.30 Uhr hat Köln im Rhein-Derby Gladbach zu Gast. Die Borussen haben aus den ersten 4 Spieltagen noch keinen Punkt mitgenommen und sind Tabellenletzter. Um 17.30 Uhr empfängt dann noch Freiburg Schalke.
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3: Und der Radio Today Verkehrsdienst meldet auch weiterhin störungsfreien Verkehr in und um München.
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3: Geblitzt wird in München die Würmtalstraße stadtauswärts gleich nach der Fürstenriederstraße in der 50er-Zone. In der Ortseinfahrt Neufinsing von Erding kommend die Claudius-Keller-Straße kurz vor der Kreuzung. In Neuried die Planeckerstraße, die Putzbrunner-Straße stadteinwärts. Die Ortsdurchfahrt Sauerlach auf der Münchner Straße. Dann die Ortsdurchfahrt von Karlsfeld, auch hier die Münchner Straße. Dann in Bad Tölz auf der Bayra-Wieser-Straße beim Friedhof und die Bergsonstraße stadtauswärts in der 30er-Zone. Und für den Fall, dass das noch nicht alles war, dann am besten gleich direkt die Studionummer 089 723 2000.
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3: Heute erwartet uns ein Mix aus Sonne und Wolken. Dazu entstehen einzelne lokale Schauer. Am Nachmittag kann es auch mal gewittern. Die Temperaturen erreichen 10 bis 16 Grad immerhin. Morgen scheint dann öfter die Sonne. Im Laufe der Woche ist es trotz einiger Nebelfelder spürbar wärmer. In München, Thalkirchen, in Wellichurchen messen wir derzeit genau 11 Grad. Und zum Abschluss noch die genaue Zeit. Es ist mittlerweile 11 Uhr und 20 Minuten.

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Angesagt ist die Sonntagsausgabe der Radio Today Morgenwelle, Sonntag, der 11. Oktober. Der frühere CSU-Chef Horst Seehofer hat Bundeskanzler Merz kritisiert und eine dringende Kurskorrektur angemahnt. Friedrich Merz hat durch den Bruch von Wahlversprechen einen massiven Glaubwürdigkeitsverlust erlitten. Das Sofortprogramm von CDU und CSU versprach an erster Stelle eine Senkung der Stromsteuer für alle. Passiert ist nichts, sagte Seehofer. Mit Blick auf die schwarz-rote Bundesregierung forderte Seehofer deutlich mehr Tempo und deutlich weniger Selbstbeschäftigung. Man benötigt keine neuen Kommissionen mehr, da ein Spitzenpolitiker selbst Position beziehen müsse. Ein Politiker, der in der Bundesliga spielt, muss selbst eine Meinung haben, beispielsweise bei der Pflege oder und auf dieser Basis dann Lösungen in der Koalition durchsetzen. Geblitzt wird die Würmtalstraße stadtauswärts gleich nach der Fürstenrieder Straße in der 50er-Zone. Wenn auch Sie Blitzer melden wollen, dann entweder die Freecall-Nummer 0800.000 Today oder gleich direkt im Studio anrufen unter 089 723 2000. Ganz genau 11.30 Uhr, es ist ganz genau 11:30 Uhr, Radio Today, die Morgenwelle am Sonntag.

0: angesagt ist die Sonntagsausgabe der Radio Today Morgenwelle, Sonntag, der 11. Oktober. Die Zeit 11 Uhr und mittlerweile 42 Minuten.
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0: Mehrere tausend Menschen haben an einer pro-palästinensischen und anti-israelischen Demonstration im Berliner Regierungsviertel teilgenommen. Sie versammelten sich gegenüber dem Kanzleramt. Die Polizei sprach von rund 3.500 Teilnehmern. Zu sehen waren zahlreiche Palästina-Fahnen. Auf einem großen Transparent stand Staatsräson Völkermord und auf einem weiteren Schluss mit Besatzungsterror. US-Präsident Trump hat einen neuen Präsidenten für die Ukraine gefordert. Selenskyj habe vielfach die Gelegenheit gehabt, den Ukraine-Krieg zu beenden und sich dagegen entschieden, sagte Trump in Washington. Er beschuldigte Selenskyj auch, mit Angriffen auf den russischen Energiesektor zur Knappheit an Diesel beigetragen zu haben. Die Preise für Rohöl und Diesel waren zuletzt durch den amerikanischen Angriffskrieg gegen den Iran in die Höhe geschossen. In der EU spitzt sich der Streit um den nächsten langfristigen EU-Haushalt weiter zu. Kanzler Merz wies ein neues Konzept der aktuellen irischen Ratspräsidentschaft bereits wenige Stunden nach der Veröffentlichung als inakzeptabel zurück.

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4: Es ist ganz genau 12 Uhr und eine Minute geworden. Wir messen auch genau 12 Grad in München-Thalkirchen. So ein Zufall. 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
1: Ich bin Angela Kress. Als Terrorakt gegen Saudi-Arabien und die zivile Luftfahrt hat Außenminister Wadefuhl den Angriff auf den Flughafen in der saudi-arabischen Hauptstadt Riad bezeichnet. Bei der Attacke gestern wurden mindestens 12 Menschen getötet und über 300 weitere verletzt. Das von Saudi-Arabien angeführte Militärbündnis machte die mit dem Iran verbündete Houthi-Miliz für die Attacke auf den Flughafen verantwortlich. Bundesbildungsministerin Prien hat US-Präsident Trump wegen dessen Forderung nach einem neuen ukrainischen Präsidenten scharf kritisiert. Für ein paar Liter Diesel, was für ein moralischer Bankrott, schrieb sie. Auch aus der ukrainischen Regierung kommt Unterstützung für Selenskyj, berichtet Katharina Schröder.
2: Das ukrainische Volk habe das Recht, selbst zu entscheiden, schrieb Außenminister Andriy Sybiha auf X. Äußerungen aus dem Ausland bestätigten nur, dass Selenskyj seine Aufgabe gut erfülle. Er verdiene Unterstützung, sagte der Minister. Das geltende Kriegsrecht in der Ukraine verbietet Wahlen in Kriegszeiten. Begonnen hatte den Krieg Russland.
1: 2 Tage lang will die CDU ab heute nach Wegen aus ihrer tiefen Krise suchen. Der frühere CSU-Chef Seehofer hat eine dringende Kurskorrektur angemahnt. Seine Kritik zielt vor allem auf Kanzler Merz. Dem warf er in der Bild am Sonntag den Bruch von Wahlversprechen vor. Seine pauschalen Aussagen zur Arbeitsmoral hätten außerdem Menschen verletzt, sagt Seehofer. Nach Jahren der Beschleunigung dauern Klageverfahren zu Asylentscheidungen mittlerweile wieder länger. Gut 15 Monate sind es im Schnitt aktuell und damit 1 Monat mehr als im vergangenen Jahr. Hintergrund ist die höhere Zahl an Asylklagen insgesamt und auch die Herkunftsländer und wie schwierig damit Entscheidungen sind, spielt eine Rolle. In Rom sorgen Golfkarts gerade für Ärger, weil es immer mehr werden. Schätzungen zufolge sind etwa 400 der Fahrzeuge in der italienischen Stadt unterwegs und befördern Touristen. Taxifahrer und Mietwagenanbieter sind sauer und sprechen mindestens von einer rechtlichen Grauzone. Medienberichten zufolge wurden im September Bußgelder von insgesamt 38.000 Euro verhängt, etwa weil Genehmigungen fehlten.
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3: Und der Radio Tude Verkehrsdienste meldet die A99 München Süd Richtung München Nord zwischen dem Kreuz München Ost und Kirchheim bei München 1 Kilometer Stau.
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3: Geblitzt wird in München die Würmtalstraße stadtauswärts nach der Fürstenrieder Straße in der 50er-Zone, dann in der Ortseinfahrt Neufinsing von Erding kommend die Claudius-Keller-Straße kurz vor der Kreuzung, in Neuried die Planeckerstraße, in Putt die Putzbrunnerstraße in Richtung stadteinwärts wird geblitzt, dann die Ortsdurchfahrt Sauerlach auf der Münchner Straße, die Ortsdurchfahrt Karlsfeld auf der Münchner Straße, in Bad Tölz auf der Beida-Wieser-Straße beim Friedhof und die Bergsohn Straße statt auswärts in der 30er-Zone. Und sollte das immer noch nicht alles gewesen sein, dann am besten gleich direkt die Studionummer 089 723 2000.
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3: Heute erwartet uns ein Mix aus Sonne und Wolken. Dazu entstehen einzelne lokale Schauer. Am Nachmittag kann es auch mal gewittern. Die Temperaturen erreichen 10 bis 16 Grad. Morgen scheint öfter die Sonne. Im Laufe der Woche wird es trotz einiger Nebelfelder spürbar wärmer. In München, Thal, Kirchingen, Valley Churchen messen wir derzeit genau 12 Grad. Und zum Abschluss noch die genaue Zeit. Es ist mittlerweile 12 Uhr und 17 Minuten Mahlzeit.

0: 12 und genau 20 Minuten, das heißt in ganz genau 10 Minuten ist es 12:30. Und wie immer am Sonntag um 12:30 startet auch heute wieder die Today-Hitline für Ihre Musikwünsche. Wenn Sie da mitmischen wollen in 10 Minuten, das geht über die Studiotelefonnummer 089 723 2000. Radio zum Mitmachen, in 10 Minuten geht's los. 089 723 2000, nur diese Nummer.
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2: Und in der jetzt folgenden letzten halben Stunde der Morgenwelle dreht sich ab jetzt wieder ab 12.30 Uhr wieder alles um Ihre Musikwünsche. Ab jetzt heißt es wieder, Sie wünschen's, wir spielen's. Wenn Sie einen Musikwunsch aus dem Oldie, aus dem Klassikerbereich haben, dann kramen Sie jetzt Ihr Handy hervor oder bewegen Ihren Astralkörper ans Telefon und wählen folgende Nummer, nämlich die 089 und dann die 723 2000. Die Musikwünsche wie immer in der letzten halben Stunde der Morgenwelle. Am Sonntag heißt es ab jetzt bis 13 Uhr, die kommenden 30 Minuten. Bitte nur diese eine Nummer wählen, 089 723 2000. 723 2000.

0: Und auf der 723 2000 begrüße ich jetzt den Stefan. Stefan, grüß dich, hallo.
1: Servus, grüß dich.
0: Servus, Stefan. Das Wetter ist ja heute so lala, so ein Mix aus Sonne und Wolken. Erzähl uns kurz, was machst du heute am Sonntagnachmittag?
1: Ich würde nachher ins Fitnessstudio gehen und dort ein bisschen meinen Körper in einen Astralkörper wandeln wollen, so wie du es vorhin gesagt hast.
0: Okay, ja. Wie lange wirst du da drin sein?
1: Ja, 2 bis 3 Stunden.
0: Was, doch so lang? 2 bis 3 Stunden, ha? Sehr schön.
1: Ja, weil ein bisschen Radl fahren und ein bisschen Gewichte stemmen.
0: Sehr schön. Fangst du gerade an oder bist du schon mittendrin?
1: Da bin ich jetzt auf dem Weg dazu und dazu würde ich mich gerne einstimmen wollen.
0: Ja, mit welchem Musikwunsch? Erzähl.
1: Ich hätte ganz gern Black Betty von Ram Jam, und zwar die Originalversion.
0: Die liegt schon auf für dich, Stefan. Du dann, viel Spaß im Fitnessstudio, viel Spaß mit deinem Musikwunsch. Vielleicht bis zum nächsten Mal.
1: Super, vielen Dank.
0: Bitte
1: und
0: sehr.
1: Weiterhin so.
0: Okay, ja, mach's super. Danke sehr. Machst du auch gut, Stefan. Servus.
1: Danke. Ciao.
0: Für den Stefan also jetzt Ram Jam, Black Betty, die schwarze Elisabeth, war schon jahrzehntelang Mitglied der CSU. Und für den nächsten Musikwunsch, für den nächsten Klassiker kann man hier schon wieder anrufen auf der Studiotelefonnummer 089-723-2000. Sie wünschen es, wir spielen es auch heute am Sonntag wieder bis 13 Uhr. 723-2000, nur diese Nummer.

0: die schwarze Elisabeth vom Stefan ausgesucht und vom Stefan jetzt zum Gabriel. Gabriel, grüß dich, hallo.
1: Servus.
0: Gabriel, was magst du heute Nachmittag? Erzähl uns kurz, man möchte sich ja etwas inspirieren lassen durch unsere Hörer.
1: Ja, genau, also ich fahre jetzt in die Berge, ich glaube so an der Kampenwand, da gehe ich jetzt zwar nicht mehr rauf jetzt um die Uhrzeit, aber da gibt es unten so am Anstieg auch ein paar schöne Plätze und ich glaube, da schaue ich jetzt einmal, wie die Bedingungen sind.
0: Mhm.
1: Dann spaziere ich da ein bisschen.
0: Gehst du allein oder hast du jemanden dabei?
1: Ja, ich bin allein. Meine Freundin ist in Spanien, die hat Urlaub, aber da habe ich leider nicht mit können.
0: Mhm.
1: Und deswegen gehe ich alleine.
0: Aber
1: das ist auch nicht schlecht.
0: Aber dann pass auf, wo du hinter bist, dass du morgen in der Zeitung stehst.
1: Ja, genau. Das möchte ich vermeiden.
0: Ja, man lacht jetzt, gell? Gabriel, dann hast du auch einen Musikwunsch. Was darf es sein für dich?
1: Ja, zu der ganzen politischen Stimmung hätte ich gern Sign of the Times von Prince.
0: Wunderbar. Du, dann wünsche ich dir ein schönes Wandern, kommt heil wieder zurück und vielleicht rufst du wieder mal an bei uns.
1: Herzlichen Dank und danke für die gute Musik. Ja?
0: Bitte sehr. Mach's gut, Gabriel. Gell? Servus.
1: Servus. Ciao.
0: Für den Gabriel, also Prince, und für den nächsten Klassiker, für den nächsten Musikwunsch kann man jetzt schon wieder anrufen. Laufend Einlass hier auf der Studiotelefonnummer 089 7 23 2000. 7 23 2000.

0: 12 Uhr und mittlerweile 46 Minuten. Das heißt, wir sind gerade reingerutscht in die zweite Halbzeit. Noch einmal eine knappe Viertelstunde Musikwünsche bis 13 Uhr. Jetzt ist der Bernhard in der Leitung. Hallo Bernhard, grüß dich.
1: Hallo Peter, ich grüße dich.
0: Wie schaut es jetzt bei dir aus? Was hast du vor heute am Sonntagnachmittag?
1: Peter, ich habe noch einige Wiesengutscheine.
0: Aha.
1: Und die kann ich bei bestimmten Lokalen oder Biergärten einlösen. Und ich will heute mal in den Englischen Garten gehen und dort eine Lokalität aufsuchen.
0: Mhm. Wie viele so Gutscheine hast du da noch? Wie viele Massen oder wie viele Händel? Wie viel hast du da noch übrig?
1: Peter, ich habe dank Spendiere freundlicher Münchner noch relativ viel.
0: Mhm. In Zahlen?
1: Ja, so 10 bis 15.
0: Massen?
1: Gutscheine für Essen und Trinken, da komme ich so auf 150 Euro.
0: Aha, ja gut, da lebst du dann die nächsten zwei Wochen gut.
1: Ja, das kann man so sagen.
0: Ja. Na dann, ja. Sehr schön. Und du fängst heute an, Bernhard, dann hast du auch einen Musikwunsch. Was hast du dir ausgesucht?
1: The Hooters 500 Miles aus dem Jahre 1989.
0: Genau, die 500 Meilen, die legst du jetzt zurück, dann hast du alle Gutscheine eingelöst. Bernhard, dann viel Spaß bei den ersten heute und melde dich wieder mal, gell?
1: Peter, ich bedanke mich.
0: Bitte sehr. Mach's gut. Servus.
1: Servus.
0: Für den Bernhard, also die Hooters und für den nächsten Klassiker und für den nächsten Musikwunsch kann man schon wieder durchklingeln hier bei uns unter der Studiotelefonnummer 089-723-2000. Sie wünschen's, wir spielen's noch bis 1. 089-723-2000.

0: Und jetzt begrüße ich auf der 723 2000 den Tobias. Tobi, grüß dich, hallo.
1: Peter, habe die Gräser am.
0: Habe die Gräser am auch, Tobi. Natürlich auch an dich die Frage. Wir wollen Sie ein bisschen inspirieren lassen durch unsere Hörer. Was ist bei dir heute Nachmittag geplant?
1: Du, ich mache heute einen Grillwegen, weil gestern war ich schon beim 75er von einem Freund von mir in Österreich. Da hat es dann Schnitzel mit Kartoffeln gegeben, eine Blasmusik hat gespielt, also zu euch das Kontrastprogramm sozusagen.
0: Und jetzt habe ich mal. Und heute ist Ruhetag bei dir.
1: Genau, ja, und jetzt habe ich mal von The Who Are You rausgesucht,
0: Who
1: Peter.
0: Are You, liegt schon für dich auf. Tobi, dann mach's gut. Vielleicht bis zum nächsten Mal. Schönen Sonntagnachmittag.
1: Wünsche ich dir auch. Vierte Peter.
0: Bis dann, servus. Und für den nächsten Musikwunsch kann man hier schon wieder durchklingeln. Ein Musikwunsch nach dem anderen, wie immer, in der Tude Hitline 723 2000.

0: Und zur letzten Runde begrüße ich jetzt noch den Fritz in der Leitung. Fritz, grüß dich, hallo.
1: Grüß dich, Peter.
0: Servus, Fritz. Also natürlich auch an dich die Frage, was hast du heute Nachmittag so vor?
1: Ja, heute Nachmittag, ich bin gerade dabei, 3 Anten zum Putzeln, weil mein Sohn hat Geburtstag, der Kevin.
0: Ui, wie alt wird er denn?
1: 35. Alles Gute. Und ich war gerade in Aing auf der Bräukirche und habe ihm einen schönen Gamsbrot gekauft für seinen Hut.
0: Ja, wunderbar. Das ist nicht billig, sowas, gell?
1: Nein.
0: Da kann man jetzt hier öffentlich nicht reden, sonst weiß es, gell?
1: Ja, oh, cool. Genau.
0: Also, das sagst du dann einmal unter 4 Augen. Fritz, dann wünsche ich viel Spaß bei der Geburtstagsparty heute. Und du hast auch einen Musikwunsch. Was darf es sein für dich?
1: Ja, ich hätte gern von Queen Don't Stop Me Now.
0: Wunderbar. Du, dann mach's gut, Fritz. Koch ordentlich und vielleicht bis zum nächsten Mal.
1: Ja, Prost.
0: Bitte. Servus. Für den Fritz, also jetzt Queen, und mit diesem letzten Musikwunsch möchte ich mich auch gleich von Ihnen verabschieden. Hier geht's gleich im Anschluss an die Morgenwelle weiter mit der Sonntagsausgabe des Hitradios und mit dem Christian. In diesem Sinn, machen Sie es gut, ciao und Servus, sagt wie immer die Stimme aus Sendling. Tonight.

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3: 13 Uhr und 3 Minuten. Einen schönen Sonntagmittag wünscht Christian Graf. Servus.
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1: Ich bin Angela Kress. Gut die Hälfte der Menschen in Deutschland hält sogenannte Brandmauern in der Politik für richtig. Insgesamt 53% sprachen sich in einer Umfrage für die Bild grundsätzlich für solche Selbstverpflichtungen aus. Knapp jeder Dritte hält sie dagegen für falsch. Ursula Winkler berichtet.
2: Die Befragten sind gespalten. Jeder Zweite findet politische Brandmauern richtig, aber gegen wen? Jeder Sechste will sie nach links und rechts. Jeder Vierte nur gegen die AfD, jeder Achte nur gegen die Linke. Die CDU will nun bei einer Präsidiumsklausur ihre jüngsten Wahlschlappen aufarbeiten. Dort könnte die Brandmauer zur AfD ein Thema werden.
1: Noch ein Rentengipfel. Unionsfraktionsvize Winkel sagt Nein und weist damit einen Vorschlag von SPD-Fraktionschef Miersch zurück. Es mache keinen Sinn, nach der Rentenkommission und der politischen Einigung nun neue Akteure einzusetzen. Miersch hatte vorgeschlagen, die Fraktionen und eventuell Ministerpräsidenten bei einem Gipfel einzubinden. Es gab eine politische Einigung zum geplanten Rentenpaket und Arbeitsministerin Baas arbeitet gerade an einem Gesetzentwurf. Sowohl aus der SPD als auch aus der Union gibt es aber nach wie vor Zweifel. Auf dem Weg nach Jemen ist ein Boot mit Migranten aus Djibouti verunglückt. Mindestens 109 Migranten sind ums Leben gekommen. Mehr als 116 Passagiere werden noch vermisst. UN-Angaben zufolge kenterte das Boot. Details sind noch nicht bekannt. Papst Leo muss operiert werden. Bei seinem Sonntagsgebet sagte der 71-Jährige, dass bei ihm ein, Zitat, Knoten in der Lunge entdeckt worden sei. Er befinde sich im Anfangsstadium, so das Oberhaupt der katholischen Kirche weiter. Zum Abschluss der Frankfurter Buchmesse ist der französisch-britische Jurist und Autor Philippe Sens mit dem Friedenspreis des deutschen Buchhandels geehrt worden. Er setzt sich am Internationalen Gerichtshof in Den Haag unter anderem dafür ein, Umweltzerstörung als internationalen Straftatbestand zu etablieren. Der Friedenspreis gehört in Deutschland zu den wichtigsten Kulturauszeichnungen.
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3: 13 Uhr und genau 16 Minuten. Der Radio Tode Verkehrsdienst mit der B304 Wasserburg am Inn Richtung München zwischen Schlüsselbergstraße und Humannweg. Hier Stau und 1 Kilometer Stau auf dem mittleren Ring zwischen Richard-Strauss-Tunnel und dem Innsbrucker Ring-Tunnel. Ansonsten gute und sichere Fahrt mit Radio Tode 89 München.
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3: Im Angebot haben wir die Blitzer-Anhänger, die Bergsonstraße 30er-Zone auswärts, Bad Tölz auf der Bayra-Wieser-Straße beim Friedhof, Ortsdurchfahrt Karlsfeld-Münchner Straße und in der Ortsdurchfahrt Sauerlach ebenfalls die Münchner Straße, die Putzbrunner Straße einwärts und in Neuried die Planecker Straße, außerdem Claudius-Keller Straße kurz vor der Kreuzung und die Ortseinfahrt von Neufinsing von Erding kommend und die Würmtaler Straße auswärts nach der Fürstenrieder Allee 50er. Danke an den Andi fürs Melden. Weitere Blitzer gerne melden unter 7232000. Danke dafür.
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3: Und heute wechseln sich die Wolken und die Sonne mit vereinzelten Schauern ab. Örtlich kann es auch mal ein schwaches Gewitter geben. Im Laufe des Nachmittags setzt sich aber immer mehr die Sonne durch und die Höchstwerte liegen bei maximal 10 bis 16 Grad. Morgen gibt es dann noch mehr Sonne und wo sich die Nebelfelder nicht so zäh halten, da wird es dann auch deutlich milder. Außerdem auch deutlich milder in den nächsten, in den nachfolgenden Tagen, in der kommenden Woche. Aktuell messen wir hier in München, Thalkirchen 13 Grad und der Blick auf die Uhr, 13 Uhr und 18 Minuten.
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1: Am Nürnberger Hauptbahnhof ergab es eine Festnahme nach einer Bombendrohung. Gleich mehr dazu.
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4 Minuten vor 13:30. Hier ist Radio Tude mit dem Hitradio. Wir blicken nach Nürnberg. Ein Rucksack mit einer angeblichen Bombe hat einen Polizeieinsatz ausgelöst. Die Polizei räumte vom Hauptbahnhof die Mittelhalle und sperrte den Bereich für rund eine Stunde ab. Sprengstoff fanden die Einsatzkräfte nicht. Nach Angaben des Polizeipräsidiums Mittelfranken hatte der Mann einen Rucksack am Informationsschalter in der Mittelhalle abgegeben. Dabei habe dieser behauptet, dass sich darin eine Bombe befinde. Anschließend entfernte sich der Mann. Spezialisten des Entschärfungsdienstes der Bundespolizei untersuchten den Rucksack und gaben schließlich Entwarnung. Als sich der 41-Jährige erneut später im Hauptbahnhof aufhielt, erkannten ihn die Bundespolizisten und nahmen ihn fest. Die Hintergründe der Tat sind bislang unklar. Laut Polizei machte der Verdächtige zeitweise einen verwirrten Eindruck und wies zu dem Alkoholgeruch auf. Und daraufhin wurde die Blutentnahme veranlasst. Bei einer anschließenden Durchsuchung seiner Wohnung fanden die Ermittler keine Sprengmittel. Die Kripo ermittelt wegen Störung des öffentlichen Friedens durch Androhung von Straftaten. Die Staatsanwaltschaft beantragte gegen den bereits strafrechtlich bekannten 41-Jährigen Haft. Der Ermittlungsrichter wird heute entscheiden. Und geblitzt wird in der Bergsonstraße in der 30er-Zone.

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1: Um gleich 2:09. Hier ist der Radio Tour de Verkehrsdienst mit der B304 Wasserburg am Inn Richtung München. Zwischen der Schlüsselbergstraße und Thomannweg nach wie vor Stau, genauso wie auf dem mittleren Ring zwischen der Richard-Strauss-Tunnel und Innsbrucker Ringtunnel. Gute und sichere Fahrt mit Radio Tour de 89 München. Die gemeldeten Blitzeranhänger, die Bergsonstraße auswärts in der 30er, Bad Tölz auf der Bayerwieser Straße beim Friedhof, Ortsdurchfahrt Karlsfeld-Münchner Straße und ebenfalls in der Ortsdurchfahrt Sauerlach die Münchner Straße, Putzbrunner Straße einwärts, Neuried die Planecker Straße und die Claudius-Keller Straße kurz vor der Kreuzung, auch ein Anhänger in der Ortseinfahrt Neu-Finsing von Erding kommend und die Würmtalstraße auswärts nach der Fürstenrieder Straße im 50er Bereich. Weitere Blitzer gerne bitte melden unter München 723 2000. Danke dafür und jetzt gibt's wieder ein Klassiker von den Cars.

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1: Die Polizei im Landkreis Erding sucht nach einem Puma. Alle Infos dazu in Kürze hier im Hitradio.
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0: genau 2:12. Hier ist das Hitradio auf Radio Today. Wir blicken in den Landkreis Erding. Die Suche nach einer möglichen Raubkatze oder ihren Spuren im Landkreis Erding geht jetzt auch zu Pferde weiter. Im Notzinger Moos und in der Umgebung kommt eine Pferdestaffel zum Einsatz, wie die Polizei mitteilte. Dort hatte am späten Dienstagabend ein Jäger eine verdächtige Katze mit einem Nachtsichtgerät gefilmt. Es besteht der Verdacht, dass es sich um einen Puma handeln könnte. Die Reiterstaffel könne sich in dem Naturschutzgebiet anders bewegen und erreiche andere Orte als Menschen zu Fuß oder mit Fahrzeugen, so ein Polizeisprecher. Man sei weiterhin dabei zu verifizieren, um was für ein Tier es sich bei der Sichtung gehandelt habe. Bisher seien keine weiteren Spuren aufgetaucht oder Sichtungen gemeldet worden. Auch Hinweise aus der Bevölkerung hätten nichts Konkretes gebracht. Seit der Sichtung wurde bereits mit Beamten am Boden, mit Drohnen, Hubschraubern und Polizeihunden nach der Katze oder ihren Spuren gesucht. Auch neue Wildkameras wurden installiert. Bislang alles ohne Ergebnis. Ja, und inzwischen haben wir einen Blitzer gefunden, beziehungsweise sie, und gemeldet. Und zwar ein Anhänger in Neuried, die Planegger Straße. Weitere Blitzer natürlich gerne melden. Oder auch Pumas unter München 723-2000. Dankeschön.
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3: 14 Uhr und 3 Minuten. Hier ist das Hitradio mit Christian Graf. Schönen Sonntagnachmittag wünsche ich hier mit den Classics von One Way und Eagles.
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1: Ich bin Dominik Schweiger.
2: Wer gegen eine Asylentscheidung klagt, also beispielsweise einen abgelehnten Antrag, muss wieder länger auf eine Entscheidung warten. Die Verfahren vor deutschen Gerichten dauern mittlerweile im Schnitt mehr als 15 Monate. Fabian Schaffer mit den Einzelheiten.
3: 15,3 Monate dauert ein Asylklageverfahren aktuell im Schnitt. Das ist rund ein Monat länger als im vergangenen Jahr. Zuvor waren die Verfahren 4 Jahre lang immer kürzer geworden. Ein Grund für die längere Verfahrensdauer ist die Zunahme der Zahl der Asylklagen. Besonders lange dauert es in Sachsen und Niedersachsen mit rund 20 Monaten. Deutlich schneller geht es in Bayern. Hier entscheiden die Gerichte im Schnitt nach knapp 11 Monaten.
2: Als Terrorakt gegen Saudi-Arabien und die zivile Luftfahrt hat Außenminister Wadefuhl den Angriff auf den Flughafen in der saudi-arabischen Hauptstadt Riad bezeichnet. Bei der Attacke gestern wurden mindestens 12 Menschen getötet und über 300 weitere verletzt. Das von Saudi-Arabien angeführte Militärbündnis machte die mit dem Iran verbündete Houthi-Miliz für die Attacke auf den Flughafen verantwortlich. Ausgetrocknete Flüsse, schlechte Ernten. Was wir hier im Sommer gesehen haben, trifft Menschen in Krisen- und Kriegsgebieten noch viel härter. Darauf hat Bundespräsident Steinmeier in einer Ansprache zur Woche der Welthungerhilfe hingewiesen. Menschen in armen Regionen litten besonders unter Ernteausfällen. Als positives Beispiel nannte er ein Projekt in der Zentralafrikanischen Republik. Dort sei es gelungen, widerstandsfähige Samen anzubauen und auch zu verkaufen. In Rom sorgen Golfkarts gerade für Ärger, weil es immer mehr davon werden. Schätzungen zufolge sind etwa 400 der Fahrzeuge in der italienischen Stadt unterwegs und befördern Touristen. Taxifahrer und Mietwagenanbieter sind sauer und sprechen mindestens von einer rechtlichen Grauzone. Medienberichten zufolge wurden im September Bußgelder von insgesamt 38.000 Euro verhängt, etwa weil Genehmigungen fehlten. Die Suche nach einer möglichen Raubkatze oder ihren Spuren im Landkreis Erding geht jetzt auch zu Pferde weiter. Am Dienstagabend hatte ein Jäger eine verdächtige Katze mit einem Nachtsichtgerät gefilmt. Und der Verdacht ist, dass es ein Puma sein könnte. Bisher wurde am Boden mit Drohnen, Hubschraubern und Polizeihunden gesucht und neue Wildkameras aufgestellt. Alles ohne Erfolg. Deshalb setzt die Polizei jetzt auf die Reiterstaffel.
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4: Der Radio Tode Verkehrsdienst um 14.18 Uhr. Die B304 Wasserburg am Ende Richtung München. Hier nach wie vor Stau zwischen der Schlüsselbergstraße und Thomannweg. Auf dem Mittleren Ring haben wir ebenfalls einen Stau zwischen Richard-Strauss-Tunnel und Innsbrucker Ringtunnel. Und es gibt auf dem Mittleren Ring zwischen Brudermühltunnel und der Passauer Straße bzw. gab es einen Unfall. Dadurch staut es sich und der mittlere Fahrstreifen ist dadurch blockiert. Bitte Vorsicht und weiterhin gute und sichere Fahrt mit Radio Today 89 München.
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4: Die folgenden Blitzeanhänger haben sie uns gemeldet. Die Bergsonstraße auswärts in der 30er, Bad Hölz auf der Bayrawieser Straße beim Friedhof, die Ortsdurchfahrt Karlsfeld, Münchner Straße dort und ebenfalls die Münchner Straße in der Ortsdurchfahrt Sauerlach. Putzbrunner Straße einwärts, Neuried-Plannecker Straße, Claudius-Keller-Straße kurz vor der Kreuzung, Ortseinfahrt Neufinzing von Erding kommend und die Wörnthal-Straße auswärts nach der Fürstenrieder Straße im 50er-Bereich. Weitere Blitzer bitte gerne melden, wie gewohnt unter München 723 2000. Dankeschön.
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4: Heute haben wir einen fröhlichen Mix aus Sonne und Wolken und vereinzelte Schauer kann es dazu auch noch geben. Örtlich gibt es auch mal ein schwaches Gewitter. Im Laufe des Nachmittags setzt sich dann hier und da immer mehr die Sonne durch. Die Höchstwerte liegen heute zwischen 10 und 16 Grad. Morgen gibt es dann wesentlich mehr Sonnenschein und da, wo sich die Nebelfelder schnell auflösen, da wird es dann auch deutlich milder. Und genau das ist auch der Trend für die kommende Woche in den nächsten Tagen. Es wird deutlich milder und vor allem sonniger. Aktuell messen wir hier in Mönchentalkirchen 13 Grad. Der Blick auf die Uhr, es ist 14 Uhr und 20 Minuten.
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1: Der Brand eines Kuhstalls in der Oberpfalz verursacht einen Millionenschaden. Gleich mehr dazu hier im Hitradio.
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Punkt 14.31 Uhr, eine Minute nach halb drei. Hier ist das Hitradio auf Radio Tour 89 München. Wir blicken in die Oberpfalz. Der Brand eines Kuhstalls mit mehr als 150 Tieren hat in Neumarkt in der Oberpfalz einen Millionenschaden verursacht. Die meisten Tiere konnten aus den Flammen gerettet werden, wie die Polizei mitteilte. Zwei Kühe starben jedoch, Menschen wurden nicht verletzt. Die Polizei schätzt den Schaden auf mehr als 1,5 Millionen Euro. Die Kühe mussten am späten Abend schnellstmöglich aus dem Stall in Sicherheit gebracht werden. Einige der geretteten Tiere seien daraufhin auf umliegende Straßen gelaufen, hieß es weiter. Feuerwehrleute suchten daraufhin mit einer Drohne nach den Tieren. Auch tief in der Nacht waren noch nicht alle Tiere wieder eingefangen. In der Nacht war die Feuerwehr noch mit den Nachlöscharbeiten beschäftigt. Warum das Feuer ausbrach, war zunächst unklar. Ermittler der Polizei sollen in den kommenden Tagen den Brandort genau untersuchen. Gemeldet haben sie uns einen Blitzeranhänger in der Claudius-Keller-Straße und zwar kurz vor der Kreuzung. Weitere gerne melden unter München 723 2000. Danke dafür.

0: Verkehrsdienst, DA8 München Richtung Stuttgart. Beim Dreieck Eschenried gibt es einen Stau und dann haben wir noch Richtung Stuttgart zwischen Dreieck Eschenried und Dachau-Fürstenfeldbruck 2 Kilometer Stau. Ja, das hängt damit zusammen. So, die A9 Nürnberg Richtung München. Bei Freimann, da gab es einen Unfall und die Ausfahrt ist danach blockiert. Und der mittlere Ring, hier 3 Kilometer Stau im Bereich zwischen der Weißenseestraße und der Passauer Straße. Ansonsten, wo es geht, gute und sichere Fahrt mit Radio Tour 89 München.
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2: Microsoft-Chef Nadella will die Notbremse in Sachen künstlicher Intelligenz. Gleich mehr dazu.
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0: Genau 10 Minuten vor 3. Hier ist das Hitradio auf Radio Today. Microsoft-Chef Nadella hat aus Sorge vor einem Kontrollverlust eine Art Notbremse in Sachen künstlicher Intelligenz gefordert. Ein Mensch müsse immer in der Lage sein, ein KI-Modell mitten in einer Aufgabe zu stoppen oder abzuschalten, schrieb Nadella in einem Beitrag auf der Plattform X. Nadella betonte auch, dass alle Aktionen künstlicher Intelligenz für Menschen nachvollziehbar sein müssten. Etwas, was man nicht überwachen kann, kann man nicht vertrauen, schrieb er. Außerdem dürfe kein KI-Modell die Kontrolle über die Daten haben, mit denen man sein Verhalten bewerte. In den vergangenen Monaten hatte ein eigenständige Hacking-Attacken durch KI-Software in Tests Ängste vor Risiken dieser Technologie befeuert. Und geblitzt wurde in der Ortseinfahrt von Neufinzing, und zwar von Erdinkrummens. Weitere Blitzer gerne melden unter München 723 2000. Dankeschön.
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3: 3 nach 3, hier ist das Hitradio mit Christian Graf. Und morgen am Montag, da öffnen wieder die Finanzmärkte. Da geht's wieder um ganz viel Money.
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1: Ich bin Dominik Schweiger. SPD-Fraktionschef Miersch will die Blockade bei der Rentenreform mit einer größeren Gesprächsrunde lösen. Noch vor einem Kabinettsbeschluss könnten die Fraktionen und die Ministerpräsidenten mit einbezogen werden, sagte er der Zeit. Im Kern streitet die Koalition darüber, ob die abschlagsfreie Rente nach 45 Beitragsjahren abgeschafft werden soll. Die CDU-Spitze berät in einer Sondersitzung über die Folgen von 3 verlorenen Landtagswahlen und ihren schlechten Umfragewerten. Generalsekretärin Hoppermann hat vor dem Treffen angekündigt, verlorenes Vertrauen zurückgewinnen zu wollen. Dabei soll der Alltag der Menschen im Mittelpunkt stehen. Auch der Umgang mit der AfD dürfte Thema sein. Die Beratungen sollen bis morgen dauern. Papst Leo muss operiert werden. Bei seinem Sonntagsgebet hat er bekannt gegeben, dass man bei ihm einen Knoten in der Lunge entdeckt habe. Es sei aber noch im Anfangsstadium. Claudia Wächter berichtet aus Rom.
2: Leo wirkte ruhig und gefasst, sagte. Die Ärzte haben jetzt zu einer OP geraten, um den Knoten zu entfernen. Der Eingriff soll in den kommenden Tagen über die Bühne gehen. Weitere Einzelheiten nannte er nicht und viele Gläubige hier auf dem Petersplatz mussten erst einmal die Luft anhalten, waren völlig überrascht. Leo schien immer fit, er spielt Tennis, hat sogar ein eigenes Fitnessstudio hier in seinem Apartment und eigentlich steht für den kommenden Monat eine Reise nach Südamerika auf seinem Programm.
1: Ukrainische Politiker stellen sich hinter Präsident Zelensky, nachdem US-Präsident Trump gefordert hat, er müsse abgelöst werden. Zelensky habe die Unterstützung der Bevölkerung, heißt es aus der Regierung. Aus der Opposition heißt es bei Sky News, nur das ukrainische Volk könne über einen neuen Präsidenten entscheiden. Trump hatte Zelensky vorgeworfen, Chancen auf ein Kriegsende ausgeschlagen zu haben. Heute wird in der Fußball-Bundesliga der 5. Spieltag abgeschlossen. Jetzt ab 15.30 Uhr hat Köln im Rhein-Derby Gladbach zu Gast. Die Borussen haben aus den ersten 4 Spieltagen noch keinen Punkt mitgenommen und sind Tabellenletzter. Um 17.30 Uhr empfängt dann noch Freiburg Schalke.
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3: Uhr, hier ist der Radio Today Verkehrsdienst. Und wir blicken auf die A9 Nürnberg Richtung München. Hier ist nach einem Unfall bei Freimann die Ausfahrt blockiert. Der Autobahnring, die A99 München-Nord Richtung München-Südwest. Zwischen Kreuz München-West und Lochhausen hier aktuell 1 Kilometer Stau. Und München-Mittlerer Ring zwischen Donnersberger Brücke und Sendling. Hier nach einem Unfall, der rechte Fahrstreifen ist blockiert. Und dann haben wir noch 1 Kilometer Stau zwischen der Auffahrt Sapporo-Bogen und Schleißheimer Straße. Das war's. Gute und sichere Fahrt mit Radio Today 89 München.
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3: Und geblitzt wird mit den Blitzeanhängern in der Bergsonstraße auswärts 30er Zone, Bad Tölz auf der Bayerwieser Straße beim Friedhof, Ortsdurchfahrt Karlsfeld Münchner Straße, Ortsdurchfahrt Sauerlach ebenfalls Münchner Straße, Putzbrunner Straße einwärts, Neuried-Planecker Straße, Claudius-Keller Straße kurz vor der Kreuzung, Ortseinfahrt Neufinzing von Erding kommend und dann die Würmtalstraße auswärts nach der Fürstenrieder Straße im 50er Bereich. Weitere Blitzer gerne melden unter München 723 2000. Dankeschön.
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3: Einen Mix aus Sonne und Wolken haben wir heute im Angebot. Dazu noch vielleicht ein paar vereinzelte Schauer und auch ein schwaches Gewitter. Im Laufe des Nachmittags, also jetzt, setzt sich hier und da immer wieder mal die Sonne durch. Die Höchstwerte zwischen 10 und 16 Grad maximal. Ja, und ab morgen geht's dann noch etwas freundlicher weiter. Es gibt mehr Sonnenschein und es wird deutlich wärmer. Aktuell messen wir hier in München-Thalkirchen 13 Grad. Der Blick auf die Uhr, 15 Uhr und 18 Minuten.
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1: Während die Wiesn einen Besucherzuwachs verzeichnen konnte, bei der Cannstatter Wasen in Stuttgart ist genau dagegen das Gegenteil der Fall.
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gleich halb vier, 15.30 Uhr. Hier ist das Hitradio auf Radio Today. Und wir blicken ins Nachbarbundesland, nach Baden-Württemberg, nach Stuttgart. Denn in diesem Jahr haben deutlich weniger Menschen den Cannstatter Wasen, das ist sozusagen das Pendant zur Münchner Wiesen, besucht als im Vorjahr. Rund 2,5 Millionen Besucher kamen den Veranstaltern zufolge zur 179. Wasen. Trotzdem sprachen sie von einer positiven Bilanz. Die 17 Festtage waren schön und intensiv, sagte Geschäftsführer Guido von Vacano. Vergangenes Jahr waren rund 4,2 Millionen Besucher gemeldet worden. Weil parallel das landwirtschaftliche Hauptfest stattfand, bot sich den Veranstaltern zufolge ein etwas anderes Bild als sonst. Viele Volksfestgäste besuchten auch die Landwirtschaftsmesse. Umgekehrt nutzten Messegäste das gastronomische Angebot des Festes. Schausteller und Festwirte zogen demnach ein positives Fazit. Bei überwiegend gutem Wetter waren Fahrgeschäfte und Festzelte gut besucht. Und es wird fleißig geblitzt, und zwar in der Putzbrunner Straße stadteinwärts. Dort steht ein Blitzeranhänger, und weitere Blitzer können Sie natürlich wie immer melden unter München 723 2000. Danke dafür.

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1: 4:08, hier ist der Radio Tode Verkehrsdienst. A99 München Süd Richtung München Nord zwischen Kreuz München Ost und Kirchheim 1 Kilometer Stau. Die A9 Nürnberg Richtung München. Hier ist nach einem Unfall bei Freimann die Ausfahrt blockiert. Und der Autobahnring A99 München Nord Richtung München Südwest zwischen dem Kreuz München West und Lochhausen hier Stau. Ja, ansonsten gute und sichere Fahrt mit Radio Tode 89 München. Und die Blitzeranhänger. Die Bergsonstraße auswärts 30er, Bad Hölz auf der Bayerwieser Straße beim Friedhof und die Ortsdurchfahrt Karlsfeld Münchner Straße, Ortsdurchfahrt Sauerlach ebenfalls Münchner Straße, Putzbrunner Straße einwärts Neuried-Plannecker Straße und die Claudius-Keller Straße kurz vor der Kreuzung, außerdem Ortseinfahrt Neufinsing von Erding kommend und die Würmtalstraße auswärts nach der Fürstenrieder Straße im 50er Bereich. Haben Sie weitere Blitzer? Dann gerne melden. Her damit. Die Nummer wie immer München 723 2000. Und alles, was wir jetzt noch brauchen für den Stadtverkehr, ist ein Wunder. Ein Wunder. Mike and the Mechanics. All I need is a miracle. Ja, bitteschön.
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1: Ja, einmal betrunken am Steuer, das kann ja jeder. Zweimal betrunken am Steuer, ein 30-Jähriger in Bad Tölz. Gleich mehr dazu.
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0: Genau, 10 Minuten vor 4. Hier ist das Hitradio auf Radio Tode 89 München. Wir blicken nach Bad Tölz. Innerhalb weniger Stunden ist ein 30-Jähriger in Bad Tölz gleich zweimal wegen mutmaßlicher Trunkenheit am Steuer aufgefallen. Auch die Sicherstellung seines Führerscheins hielt ihn nach Polizeiangaben nicht davon ab, erneut mit seinem Auto loszufahren. Zeugen hatten zunächst den auffälligen Mann gemeldet. Der 30-Jährige aus Wackersberg im Landkreis Bad Tölz-Wolfratshausen sei nur spärlich bekleidet gewesen und habe einen alkoholisierten Eindruck gemacht. Obwohl sein Auto einen platten Reifen hatte, fuhr er davon. Polizeibeamte trafen den Mann später an seiner Wohnung an. Nach Angaben der Polizei war er nicht mehr fahrtüchtig. Die Beamten veranlassten eine Blutentnahme und stellten seinen Führerschein sicher. Doch bereits am nächsten Morgen setzte sich der 30-Jährige erneut an Steuer. Er fuhr zu einer Tankstelle, um sich weiteren Alkohol zu kaufen. Anschließend kehrte er nach Polizeiangaben stark betrunken mit seinem Wagen nach Hause zurück. Dort suchten ihn die Beamten ein zweites Mal auf. Weil sein gesundheitlicher Zustand Anlass zur Sorge gab, wurde er zur medizinischen Versorgung in ein Krankenhaus gebracht. Ja, und geblitzt wird aus einem Blitzeranhänger heraus, und zwar in der Bergsonstraße in der 30er-Zone. Weitere Blitzer jederzeit gerne melden unter 723-2000.
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0: Jawohl, das war das Hitradio mit Christian Graf. Ich wünsche noch einen schönen Sonntagnachmittag. Und Geburtstag hat heute übrigens Daryl Hall. Er wird 80. Happy Birthday von Hall & Oates. Und jetzt geht's weiter mit Quick Times und dem V und natürlich der Open Line. Viel Spaß damit.
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2: 16.03 Uhr die Zeit. Schön, dass ihr dabei seid. Jetzt geht's weiter hier mit der Quick Times. 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
1: Ich bin Dominik Schweiger. Gut die Hälfte der Menschen in Deutschland findet politische Brandmauern richtig. In einer Umfrage für die Bild haben sich 53% dafür ausgesprochen, knapp ein Drittel dagegen. Gegen welche Parteien eine Zusammenarbeit ausgeschlossen werden sollte, ist allerdings umstritten. Jeder Vierte will eine Brandmauer nur gegen die AfD, jeder Achte nur gegen die Linke. Der Umgang mit der AfD könnte auch bei der laufenden CDU-Klausur Thema werden. US-Präsident Trump hat einen Dieseldeal mit Kreml-Chef Putin verkündet und einen neuen Präsidenten für die Ukraine gefordert. Er wirft Zelensky vor, mit Angriffen auf russische Raffinerien zur Dieselknappheit beizutragen. Die Spritpreise sind aber vor allem durch den Iran-Krieg gestiegen. Die Bundesregierung will an den Sanktionen gegen Moskau festhalten. Ausgetrocknete Flüsse, schlechte Ernten. Was wir hier im Sommer gesehen haben, trifft Menschen in Krisen- und Kriegsgebieten noch viel härter. Darauf hat Bundespräsident Steinmeier in einer Ansprache zur Woche der Welthungerhilfe hingewiesen. Menschen in armen Regionen litten besonders unter Ernteausfällen, hieß es. In Rom sorgen Golfkarts gerade für Ärger, weil es immer mehr davon werden. Schätzungen zufolge sind etwa 400 der Fahrzeuge in der italienischen Stadt unterwegs und befördern Touristen. Taxifahrer und Mietwagenanbieter sind sauer und sprechen mindestens von einer rechtlichen Grauzone. Medienberichten zufolge wurden im September Bußgelder von insgesamt 38.000 Euro verhängt, etwa weil Genehmigungen fehlten. Die Suche nach einem möglichen Puma im Landkreis Erding geht weiter. Jetzt bekommt die Polizei Unterstützung auf 4 Hufen. In Notzinger Moos und in der Umgebung ist ab sofort auch eine Pferdestaffel unterwegs. Fabian Schaffer mit den Einzelheiten.
2: Ein Jäger hat am späten Dienstagabend ein verdächtiges Tier mit einem Nachtsichtgerät gefilmt. Der Verdacht, ein Puma. Seitdem sucht die Polizei nach dem Tier oder möglichen Spuren. Im Einsatz waren bereits Drohnen, Hubschrauber, Polizeihunde und Beamte zu Fuß. Die Pferdestaffel soll jetzt auch schwer zugängliche Bereiche im Naturschutzgebiet absuchen. Bisher gibt es allerdings weder neue Sichtungen noch konkrete Spuren und damit auch keinen Beweis, dass tatsächlich eine Raubkatze durch den Landkreis Erding streift.
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3: Der Radio Today Verkehrsdienst meldet A99 München Nord Richtung München Südwest zwischen Kreuz München West und Lochhausen. Hier haben wir 1 Kilometer Stau auf der B13 Giesing Richtung Chiemgau Straße zwischen Giesing und dem Mittleren Ring. 1 Kilometer Stau. Today wünscht euch eine gute und sichere Fahrt.
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3: Es wird geblitzt aus folgenden Anhängern auf der Bergsohnstraße, stadtauswärts in Bad Tölz, auf der Bayerwieser Straße, in der Ortsdurchfahrt Karlsfeld, auf der Münchner, sowie in der Ortsdurchfahrt Sauerlach auf der Münchner, auf der Putzbrunner Straße, stadteinwärts in Neuried auf der Planegger Straße, auf der Claudius-Keller Straße kurz vor der Kreuzung, in der Ortseinfahrt Neufinsing, von Erding kommend auf der Würmtalstraße, stadtauswärts nach der Fürstenrieder. Für weitere Blitzer, die ihr melden möchtet, wählt gern unsere Studionummer 723 2000.
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3: Morgen kommt öfters die Sonne heraus. Im Laufe der Woche wird es trotz einiger Nebelfelder spürbar wärmer werden. Die Temperatur hier gemessen bei uns in München-Thalkirchen 12 Grad. Die Zeit, es ist jetzt 16:16 Uhr.

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1: 16.30 Uhr, das ist die Zeit für unseren Radioflohmarkt, die Open Line. Seid dabei, um etwas zu verkaufen. Vielleicht sucht ihr auch was. Die Nummer ist die Studionummer 723-2000. Gleich geht's los.
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0: Süllibababau. 16.30 Uhr die Zeit. Jetzt startet die Open Line. Am Mikrofon für euch der Pfau und das aus München, Thalkirchen. Jetzt könnt ihr anrufen, um etwas zu verkaufen. Geht doch mal in Gedanken euren Keller durch oder den Speicher oder die Lagerhalle. Vielleicht habt ihr irgendwas anzubieten von privat an privat. Das ist die einzige Bedingung. 723 2000 die Nummer für unseren Radioflohmarkt, die Open Line.
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0: Radio Today, hallo, wen darf ich begrüßen?
2: Servus, Pau, da ist der Ritchie.
0: Ja, habe die Ehre, Ritchie.
2: Probier's nur mal mit den Winterreifen für ein Opel RM. Es wird ja doch kalt einmal, dass der Sommer vorbei ist.
0: Ja.
2: Also, das sind 205er 60R16 Reifen auf Alufelgen. Wir sind einen Winter gefahren und ich hätte die gerne für einen 50er gehabt pro Reifen.
0: Okay, dann deine Telefonnummer bitte, Richie.
2: Ja, die 0177 823 3411. Ich wiederhole 0177 823 3411. Die Reifen sind am Oberwiesenfeld beim Tollwood-Gelände mitten im Olympiapark.
0: Alles klar, Richie, ich drücke die Daumen, gell? Dir einen schönen Sonntag, gell? Ja. Danke dir. Ja. Servus. Ja, 089-723-2000, das ist die Nummer. Kennt ihr wahrscheinlich alle im Schlaf. Anbieten könnt ihr natürlich, was ihr wollt. Egal wie groß, egal wie teuer, ob es der Tresor ist oder etwas Leichtes, der Brilli. Oder ihr sammelt etwas. Brillen? Nein, das ist Quatsch. Obwohl, Sonnenbrillen kann man schon sammeln. Die Skiausrüstung, andere Sportgeräte, Musikinstrumente, Antiquitäten, Fahrzeuge aller Art, Ersatzteile, Sammlungen etc. etc. 089-723-2000, das ist der letzte Aufruf. Radio Today, hallo, wen darf ich begrüßen?
2: Servus, jetzt ist nur mit der Ritchie da.
0: Ritchie.
2: Ich habe ganz was anderes.
0: Ja, du bist ja voll gewohnt.
2: Ganz was, ja? Ganz was Besonderes. Und zwar, ich habe noch um die 20 Modellbausätze von früher. 1 zu 72 Hubschrauber, Airfix, Fuji Kuma, wo man halt gebastelt hat. Und habe so eine Sammlung, ich kann es nicht mehr bauen. Und habe wirklich eine Convolut, super schöne Modelle. Die Bastler früher, halt macht das nicht mehr.
0: Alles klar. Super.
2: Die Nummer bleibt die gleiche, die 0177 823 3411.
0: Jawohl.
2: Und Nummer das Ganze 0177 823 3411.
0: Ritchie, ich drück die Daumen. Danke dir, gell? Schönen Sonntag.
2: Ja, servus.
0: Servus. Radio Today, hallo, wen darf ich begrüßen?
3: Stefan, der Thomas hier.
0: Hi.
3: Ich hätte eine ganz kurze Bitte, und zwar findet sich vielleicht in der Nähe von Putzbrunnsola Linden ein Fliesenleger. Da geht es nur um einen Quadratmeter bei uns im Keller, der ist aufgerissen worden wegen einem Rohrschaden. Und für eine gescheite Brotzeit, würde ich mal sagen, und ein bisschen Benzingeld, wenn einer sich findet, der den Zement hat und uns da hilft, mit mir zusammen dann die Fliesen zu legen. Das sind schöne toskanische Fliesen.
0: Also du hilfst auch mit.
3: Ja, selbstverständlich, weil sonst ist es ja schon wieder kommerziell.
0: Und es gibt Verpflegung.
3: Bitte?
0: Und Verpflegung gibt es sowieso.
3: Ja, sowieso.
0: Ja, klar. Wunderbar. Du, Thomas, dann die Telefonnummer, bitte.
3: Genau, 0173-266-1638. Nochmal im Schnelldurchlauf, 0173-266-1638.
0: Drück dir die Daumen. Schönen Sonntag dir.
3: Dankeschön. Danke. Gleich so. Ciao.
0: Servus.

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1: 16.39 Uhr die Zeit. Hier ist der Radio Today Verkehrsdienst. Und der meldet auf der A99 München Nordrichtung München Südwest zwischen Kreuz München West und Lochhausen. Hier haben wir Stau auf der A995 Kreuz München Süd Richtung Chiemgaustraße zwischen Unterhaching Nord und dem Mittleren Ring das Gleiche. Today wünscht euch eine gute und sichere Fahrt. Und hier die Blitzer. Es wird geblitzt in München auf der Bergsohnstraße, dann auf der Putzbrunner Straße, stadteinwärts auf der Claudius-Keller-Straße kurz vor der Kreuzung. Auswärts in der Ortseinfahrt Neufinsing von Erding kommend, in Neuried auf der Plannecker Straße, in der Ortsdurchfahrt Sauerlach auf der Münchner Straße sowie in der Ortsdurchfahrt Karlsfeld auf der Münchner Straße, in Bad Tölz auf der Bayerwieser Straße beim Friedhof. Für weitere Blitzer die 723 2000.

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1: In der Straße von Hormuz ist Berichten zufolge abermals ein Tankschiff beschossen worden. Nähere Einzelheiten dazu gleich hier in der aktuellen Meldung der Quick Times.
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0: 16.53 Uhr, die Zeit. Ihr hört die Quicktimes auf Radio Today. In der Straße von Hormuz ist Berichten zufolge abermals ein Tankschiff beschossen worden. Wie die britische Behörde für Sicherheit in der Seeschifffahrt berichtete, ist die Besatzung in Sicherheit. Das Schiff sei von einem unidentifizierbaren Projektil getroffen worden. Auch iranische Medien berichteten über diesen Vorfall in der Meerenge. Der Iran blockiert seit Beginn des Krieges Ende Februar mit Drohungen und Angriffen auf Schiffe den Verkehr weitestgehend. Auch das Militär hatte zivile iranische Schiffe attackiert. Geblitzt wird auf der Würmtalstraße aus einem Anhänger statt auswärts nach der Fürstenrieder. Für eure neuen Blitzermeldungen wählt gern hier im Studio die 723 2000. Jetzt geht's weiter mit allen Farben.
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2: Es ist jetzt 17.01 Uhr und wir kommen in die zweite Stunde der Quicktime. Schön, dass ihr dabei seid am Sonntag, dem entspannten, dem 11. Oktober. Mit dem V geht's weiter auf
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1: Ich bin Dominik Schweiger. Finanzminister Klingbeil hat eine gerechtere Erbschaftssteuer gefordert. Große Betriebsvermögen würden oft nahezu steuerfrei vererbt, während kleinere Erbschaften besteuert würden. Das verschärfe die Ungleichheit, so der SPD-Chef. Das Bundesverfassungsgericht prüft ab morgen, ob die unterschiedliche Behandlung von Betriebs- und Privatvermögen mit dem Grundgesetz vereinbar ist. Sobald der rechtliche Rahmen geklärt ist, will die SPD ihre Reformvorschläge umsetzen. Friedenspreisträger Philip Sands hat Deutschlands Zurückhaltung gegenüber Israel im Gaza-Krieg kritisiert. Bei der Preisverleihung in der Frankfurter Paulskirche hat der Jurist und Autor von einem unanständigen Schweigen gesprochen. Kritik an Israel dürfe nicht automatisch als antisemitisch gelten. Sands ist mit dem Friedenspreis des deutschen Buchhandels ausgezeichnet worden. Die CDU-Spitze berät in einer Sondersitzung über die Folgen von 3 verlorenen Landtagswahlen und ihren schlechten Umfragewerten. Generalsekretärin Hoppermann hat vor dem Treffen angekündigt, verlorenes Vertrauen zurückgewinnen zu wollen. Dabei soll der Alltag der Menschen im Mittelpunkt stehen. Auch der Umgang mit der AfD dürfte Thema sein. Die Beratungen sollen bis morgen dauern. Papst Leo muss operiert werden. Bei seinem Sonntagsgebet hat er bekannt gegeben, dass man bei ihm einen Knoten in der Lunge entdeckt habe. Es sei aber noch im Anfangsstadium. Claudia Wächter berichtet aus Rom.
2: Leo wirkte ruhig und gefasst, sagte. Die Ärzte haben jetzt zu einer OP geraten, um den Knoten zu entfernen. Der Eingriff soll in den kommenden Tagen über die Bühne gehen. Weitere Einzelheiten nannte er nicht und viele Gläubige hier auf dem Petersplatz mussten erst einmal die Luft anhalten, waren völlig überrascht. Leo schien immer fit, er spielt Tennis, hat sogar ein eigenes Fitnessstudio hier in seinem Apartment und eigentlich steht für den kommenden Monat eine Reise nach Südamerika auf seinem Programm.
1: Die Suche nach einer möglichen Raubkatze oder ihren Spuren im Landkreis Erding geht jetzt auch zu Pferde weiter. Am Dienstagabend hatte ein Jäger eine verdächtige Katze mit einem Nachtsichtgerät gefilmt. Und der Verdacht ist, dass es ein Puma sein könnte. Bisher wurde am Boden mit Drohnen, Hubschraubern und Polizeihunden gesucht und neue Wildkameras aufgestellt. Alles ohne Erfolg. Deshalb setzt die Polizei jetzt auf die Reiterstaffel.
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3: Von den Reitern zu den Fahrzeugen. Es wird gemeldet auf der A8 Salzburg Richtung München zwischen Holzkirchen Nord und Aing haben wir 1 Kilometer Stau auf der A95 Garmisch Richtung München bei Wolfratshausen. Hier Gefahr durch Metallteile auf der Fahrbahn. Das war der Radio Today Verkehrsdienst und er meldet euch oder wünscht euch eine gute und sichere Fahrt.
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3: Geblitzt wird hier in München aus folgenden Anhängern auf der Würmtalstraße stadtauswärts nach der Fürstenrieder, auf der Claudius-Keller-Straße kurz vor der Kreuzung, auf der Putzbrunner Straße stadteinwärts, auf der Bergsohn-Straße stadtauswärts, dann außerhalb auf der Bayerwieser Straße in Bad Tölz, beim Friedhof in der Ortsdurchfahrt Karlsfeld, auf der Münchner Straße sowie in der Ortsdurchfahrt Sauerlach auf der Münchner Straße, sowie in Neuried auf der Planicker Straße und in der Ortseinfahrt Neufinsing von Erding kommend. Für weitere Blitzermeldungen wählt gern unsere Studionummer 723-2000.
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3: Die kommenden Tage wird es freundlicher werden, trotz einiger Nebelfelder und auch etwas wärmer. Die Temperatur hier gemessen bei uns in München, Thalkirchen 11 Grad. Die Zeit, es ist jetzt 17.17 Uhr.
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0: Auch nach einer Vereinbarung von US-Präsident Donald Trump mit Wladimir Putin zur raschen Diesellieferung will Deutschland kein Öl oder Benzin aus Russland.
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Incubus Drive, 17.27 Uhr, die Zeit. Ihr hört die Quicktimes auf Radio Today. Auch nach einer Vereinbarung von US-Präsident Donald Trump mit Kreml-Chef Wladimir Putin zu raschen Diesellieferungen will Deutschland kein Öl oder Benzin aus Russland. Die Bundesregierung hielt an den Sanktionsbeschlüssen gegen Russland fest und arbeite gemeinsam mit den europäischen Partnern an weiteren Sanktionen, betonte der Sprecher von Bundeskanzler Friedrich Merz. Auch die EU-Außenbeauftragte Kallas kritisierte die Vereinbarung. Der Wirtschaftsverband Fuels und Energy erwartet keine größeren Auswirkungen des USA-Russland-Deals auf die Preise an deutschen Tankstellen. Gebitzt wird auf der Würmtalstraße, statt auswärts nach der Fürstenrieder aus einem Anhänger. Falls ihr noch einen entdeckt habt, ruft hier gern an. Die Nummer ist die 723 2000.

Geblitzt aus folgenden Anhängern auf der Bergsonstraße, statt auswärts auf der Putzbrunner Straße, statt einwärts auf der Claudius-Keller-Straße, kurz vor der Kreuzung auf der Würmtalstraße, statt auswärts. Dann außerhalb von München aus folgenden Anhängern, in Bad Tölz auf der Bayerwieser Straße, in der Ortsdurchfahrt Karlsfeld, auf der Münchner Straße, in der Ortsdurchfahrt Sauerlach und in Neuried auf der Planicker Straße sowie in der Ortseinfahrt Neufinsing von Erding kommend. Für weitere Blitzer die 723 2000.

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1: Microsoft-Chef Satya Nadella hat aus Sorge vor einem Kontrollverlust eine Art Notbremse in künstlicher Intelligenz gefordert. Mehr dazu gleich.
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0: ab, du doofer Sack. Verzieh dich, wisst ihr noch, Otto. 17.47 Uhr die Zeit, also 13, nein, jetzt 12 Minuten vor 6. Zeit für die nächste Meldung der QuickTimes. Der Microsoft-Chef Nadella hat aus Sorge vor einem Kontrollverlust eine Art Notbremse in künstlicher Intelligenz gefordert. Ein Mensch müsse immer in der Lage sein, ein KI-Modell mitten in einer Aufgabe zu stoppen oder abzuschalten. Das schrieb Nadella in einem Beitrag auf der Online-Plattform X. Nadella betonte auch, dass alle Aktionen künstlicher Intelligenz für Menschen nachvollziehbar sein müssten. Etwas, was man nicht überwachen könne, könne man auch nicht vertrauen, schrieb er. Außerdem dürfe kein KI-Modell die Kontrolle über die Daten haben, mit denen man sein Verhalten bewerte. In den vergangenen Monaten hatten eigenständige Hacking-Attacken durch KI-Software in Tests Ängste vor Risiken der Technologie befeuert. Da hilft nur eins, Akku raus, dann ist KI K.O. Und hier noch ein Blitzeranhänger, und zwar, welchen nehmen wir denn? Auf der Bergsonstraße wird immer noch geblitzt aus einem Anhänger statt auswärts in der 30er-Zone. Wenn ihr zu schnell sein solltet und falls ihr einen Blitzer entdeckt habt, der steht da nicht mehr oder ihr nicht entdeckt habt, ihr könnt ihn auch gerne abmelden. Also nicht nur anmelden, sondern auch abmelden unter der 723 2000. Jetzt geht's aber weiter mit den Top 20.
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1: Es ist jetzt 18.02 Uhr. Wir kommen in die dritte Stunde der Quick Times am wunderschönen Sonntag, dem 11. Oktober. Und mit eben solcher Musikauswahl geht's natürlich auch weiter. Am Mikrofon für euch Stefan V.
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1: Ich bin Dominik Schweiger.
2: Gut die Hälfte der Menschen in Deutschland findet politische Brandmauern richtig. In einer Umfrage für die Bild haben sich 53% dafür ausgesprochen, knapp ein Drittel dagegen. Gegen welche Parteien eine Zusammenarbeit ausgeschlossen werden sollte, ist allerdings umstritten. Jeder Vierte will eine Brandmauer nur gegen die AfD, jeder Achte nur gegen die Linke. Der Umgang mit der AfD könnte auch bei der laufenden CDU-Klausur Thema werden. US-Präsident Trump hat einen Dieseldeal mit Kreml-Chef Putin verkündet und einen neuen Präsidenten für die Ukraine gefordert. Er wirft Zelensky vor, mit Angriffen auf russische Raffinerien zur Dieselknappheit beizutragen. Die Spritpreise sind aber vor allem durch den Iran-Krieg gestiegen. Die Bundesregierung will an den Sanktionen gegen Moskau festhalten. Ukrainische Politiker stellen sich hinter Präsident Zelensky, nachdem US-Präsident Trump gefordert hat, er müsse abgelöst werden. Zelensky habe die Unterstützung der Bevölkerung, heißt es aus der Regierung. Aus der Opposition heißt es bei Sky News, nur das ukrainische Volk könne über einen neuen Präsidenten entscheiden. Trump hatte Zelensky vorgeworfen, Chancen auf ein Kriegsende ausgeschlagen zu haben. Die Suche nach einem möglichen Puma im Landkreis Erding geht weiter. Jetzt bekommt die Polizei Unterstützung auf 4 Hufen. In Notzinger Moos und in der Umgebung ist ab sofort auch eine Pferdestaffel unterwegs. Fabian Schaffer mit den Einzelheiten.
3: Ein Jäger hat am späten Dienstagabend ein verdächtiges Tier mit einem Nachtsichtgerät gefilmt. Der Verdacht, ein Puma. Seitdem sucht die Polizei nach dem Tier oder möglichen Spuren. Im Einsatz waren bereits Drohnen, Hubschrauber, Polizeihunde und Beamte zu Fuß. Die Pferdestaffel soll jetzt auch schwer zugängliche Bereiche im Naturschutzgebiet absuchen. Bisher gibt es allerdings weder neue Sichtungen noch konkrete Spuren und damit auch keinen Beweis, dass tatsächlich eine Raubkatze durch den Landkreis Erding streift.
2: Zum Fußball. Am 5. Spieltag der Bundesliga hat der 1. FC Köln Borussia Mönchengladbach mit 2:1 besiegt. Die Partie zwischen Freiburg und Schalke läuft seit wenigen Minuten.
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4: Der Radio Today Verkehrsdienst meldet auf der A92 München Richtung Deggendorf zwischen Freising Süd und Dreieck Flughafen München hier Gefahr durch einen Unfall. Und auch durch Reifenteile auf der Fahrbahn dort besondere Vorsicht. Auf der A96 Lindau Richtung München zwischen Leim und Sendling hier ein Unfall. Auf dem mittleren Ring zwischen Ungerer Straße und Biedersteiner Tunnel hier hat's gekracht. Today wünscht euch eine gute und sichere Fahrt.
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4: Gewitzel aus folgenden Blitzeranhängern auf der Würmtalstraße, Stadt auswärts nach der Fürstenrieder, auf der Claudius-Keller-Straße, kurz vor der Kreuzung, auf der Putzbrunner Straße, Stadt einwärts, dann auf der Bergsohnstraße, dann auch außerhalb von München in Bad Tölz, auf der Bayerwieser Straße, beim Friedhof, in der Ortsdurchfahrt Karlsfeld auf der Münchner, in der Ortsdurchfahrt Sauerlach auf der Münchner, in Neuried auf der Plannecker Straße und in der Ortseinfahrt Neufinsing. Für weitere Blitzerwelt gern die 723-2000.
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4: Morgen scheint öfters die Sonne. Im Laufe der Woche wird es trotz einiger Nebelfelder etwas wärmer werden. Die Temperatur hier gemessen bei uns in München, Thalkirchen. 10 Grad, die Zeit, es ist jetzt 18.19 Uhr.
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1: Jetzt geht's ins Eingemachte. Was als Gang in ein Geschäft begann, endete für eine Kundin in Neutraubling im Krankenhaus. Wer schuld daran war, erfahrt ihr gleich.
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18.29 Uhr, die Zeit. Ihr hört die QuickTimes auf Radio Today. Was als Gang in ein Geschäft begann, endete für eine Kundin in Neutraubling im Landkreis Regensburg im Krankenhaus. Ein kleiner Rauhaardackel hat die 70-jährige Frau so schwer am Arm verletzt, dass eine Hauttransplantation nötig wurde. Eine 63-jährige Mitarbeiterin hatte das Geschäft demnach am Dienstag mit ihrem Rauhaardackel betreten. Aus ungeklärter Ursache sprang der Hund die im Laden sitzende Kundin unvermittelt an und verbiss sich in deren rechten Unterarm. Wegen der schweren Bissverletzung wurde die 70-Jährige in ein Krankenhaus gebracht, wo sie 3 Tage lang stationär behandelt wurde. Die Ermittlungen der Polizei zu diesem Vorfall dauern an. Und hier ein Blitzer-Anhänger in der Ortsdurchfahrt Sauerlach auf der Münchner Straße für weitere die 723 2000.

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1: Uhr, die Zeit, hier ist der Radio Today Verkehrsdienst und der meldet störungsfreien Verkehr im Sendegebiet. Ich wünsche euch eine gute Fahrt. Gewitzfeld auf der Bergsonstraße aus einem Anhänger. Es folgen ein paar auf der Putzbrunner Straße, steht einer an der Claudius-Keller-Straße, auf der Würmtalstraße und außerhalb von München in der Ortseinfahrt Neufinsing, von Erding kommend in Neuried auf der Planicker, in der Ortsdurchfahrt Sauerlach, in der Ortsdurchfahrt Karlsfeld und in Bad Tölz auf der Bayerwieser Straße. Für weitere Blitzer die 723 2000.

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1: Nach dem zeitweise Aussetzen der Berichterstattung mehrerer Sender über Donald Trump prüft das Justizministerium einen möglichen Verstoß gegen das Kartellrecht. Mehr Einzelheiten dazu gleich.
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0: 18.51 Uhr die Zeit. Ihr hört die Quicktimes auf Radio Today. Nach dem zeitweisen Aussetzen der Berichterstattung mehrerer Sender über US-Präsident Donald Trump prüft das Justizministerium einen möglichen Verstoß gegen das Kartellrecht. Das berichten die New York Times und andere Medien unter Berufung auf eine Ministeriumssprecherin. Demnach geht es um eine Untersuchung gegen die Sender des TV-Pools des Weißen Hauses. Im September war Trumps Streit mit etablierten US-Medien eskaliert. Drei Medienhäuser klagten gegen ihren Rauswurf. Die übrigen Poolsender stoppten aus Protest vorübergehend die Berichterstattung über Trump. Nach dem Motto, wenn der Kuchen spricht, hat der Sender Sendepause. Ob die Rechnung aufgeht, wird sich zeigen. Und hier noch ein Blitzeranhänger in der Ortsdurchfahrt Karlsfeld. Der Klassiker mittendrin auf der Münchner Straße blitzt beidseitig für weitere Blitzer die 723 2000. Und gagamäßig geht's natürlich weiter.
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1: 19.01 Uhr die Zeit. Wir kommen die letzte Stunde der Quicktime. Schön, dass ihr dabei seid am Sonntag, dem 11. Oktober. Und gleich geht's weiter mit Mike and the Mechanics und Eruption und noch viel mehr. Und der Open Line.
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1: Ich bin Dominik Schweiger. Finanzminister Klingbeil hat eine gerechtere Erbschaftssteuer gefordert. Große Betriebsvermögen würden oft nahezu steuerfrei vererbt, während kleinere Erbschaften besteuert würden. Das verschärfe die Ungleichheit, so der SPD-Chef. Das Bundesverfassungsgericht prüft ab morgen, ob die unterschiedliche Behandlung von Betriebs- und Privatvermögen mit dem Grundgesetz vereinbar ist. Sobald der rechtliche Rahmen geklärt ist, will die SPD ihre Reformvorschläge umsetzen. Friedenspreisträger Philip Sands hat Deutschlands Zurückhaltung gegenüber Israel im Gaza-Krieg kritisiert. Bei der Preisverleihung in der Frankfurter Paulskirche hat der Jurist und Autor von einem unanständigen Schweigen gesprochen. Kritik an Israel dürfe nicht automatisch als antisemitisch gelten. Sands ist mit dem Friedenspreis des deutschen Buchhandels ausgezeichnet worden. US-Präsident Trump hat mal wieder eine Waffenruhe im Ukraine-Krieg verkündet. Nach seiner Darstellung haben beide Seiten zugestimmt, erstmal keine Energieanlagen anzugreifen. Aus Moskau gibt es dafür bislang keine Bestätigung. Auch der ukrainische Präsident Zelensky hat erklärt, vorab nichts von der Vereinbarung gewusst zu haben. Er sei aber bereit mitzumachen, wenn Russland zustimmt. Schon Mitte September hatte Trump eine ähnliche Ankündigung gemacht, ohne Ergebnis. Papst Leo muss operiert werden. Bei seinem Sonntagsgebet hat er bekannt gegeben, dass man bei ihm einen Knoten in der Lunge entdeckt habe. Es sei aber noch im Anfangsstadium. Claudia Wächter berichtet aus Rom.
2: Leo wirkte ruhig und gefasst, sagte, die Ärzte haben mir zu einer OP geraten, um den Knoten zu entfernen. Der Eingriff soll in den kommenden Tagen über die Bühne gehen. Weitere Einzelheiten nannte er nicht und viele Gläubige hier auf dem Petersplatz mussten erst einmal die Luft anhalten, waren völlig überrascht. Leo schien immer fit, er spielt Tennis, hat sogar ein eigenes Fitnessstudio hier in seinem Apartment und eigentlich steht für den kommenden Monat eine Reise nach Südamerika auf seinem Programm.
1: Zum Fußball. Am 5. Spieltag der Bundesliga hat der 1. FC Köln das Derby gegen Borussia Mönchengladbach mit 2:1 gewonnen. Zum Abschluss des Spieltags stehen sich derzeit Freiburg und Schalke gegenüber.
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3: Schalke zurück nach Bayern. Hier ist der Radio Today Verkehrsdienst und der meldet auf dem mittleren Ring zwischen Ungerer Straße und dem Biedersteiner Tunnel einen Unfall. Das war's auch schon. Today wünscht euch eine gute und sichere Fahrt.
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3: Und hier die Blitzeranhänger, die blitzen auch im Dunkeln auf der Bergsonstraße statt auswärts, dann auf der Putzbrunner Straße statt einwärts, auf der Claudius-Keller-Straße kurz vor der Kreuzung und auf der Würmtalstraße statt auswärts nach der Fürstenrieder Straße. Kommen wir zu den Anhängern statt auswärts bzw. auswärts und zwar in Bad Tölz auf der Bayerwieser Straße, beim Friedhof, da ist es ruhig, und in der Ortsdurchfahrt Karlsfeld auf der Münchner sowie in der Ortsdurchfahrt Sauerlach auf der Münchner sowie in Neuried auf der Planicker Straße und in der Ortseinfahrt Neufinsing von Erding kommend. Für weitere Blitzermeldungen wählt gern die Studionummer 723-2000.
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3: Morgen scheint öfters die Sonne, im Laufe der Woche wird es trotz einiger Nebelfelder spürbar wärmer werden. Die Temperatur hier gemessen in München, Thalkirchen 10 Grad. Die Zeit, es ist jetzt 19.19 Uhr. Und jetzt geht's weiter mit Jimmy Cliff.
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1: Das Lied passt zur Open Line, unserem Radioflohmarkt, die letzte Ausgabe gegen 19.30 Uhr. Gleich zu erreichen, 723 2000, die Nummer. You can get it if you really want. Aber natürlich nur, wenn du hier anrufst.
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0: 19.30 Uhr, die Zeit. Jetzt habt ihr die Möglichkeit, wenn ihr Zeit habt, hier anzurufen. Die Nummer ist die 089 723 2000. Verkauft das Auto, Möbel, vielleicht sucht ihr eine Wohnung, eine Garage, Antiquitäten, Schmuck, alles von privat an privat könnt ihr jetzt anbieten. 089 723 2000, jetzt die Nummer.
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0: Wir hatten auch wirklich schon alles hier. Jemand hat sogar schon mal einen See verkauft. Ein Boot, ein Flieger. Oldtimer aller Art hatten wir schon. Überlegt doch mal, habt ihr irgendwas rumliegen, was nur verstaubt, was in einem guten Zustand ist? Jemand anderes sucht das Ding vielleicht genau. Genau dieses Ding kann es nirgendwo finden, auch nicht im Internet. Dann bietet es doch an, egal wie groß, egal wie teuer, völlig egal. Auch Retro-Geschichten gerne, so ein Billardtisch. Mit Kugeln. Ohne Münzautomat. Oder so ein Flipper. Nein, nicht den Delfin. Oder etwas ganz anderes. Den Borghaus. Dazu braucht man dann einen besonderen Anhänger. So, Quatsch genug geredet. 089 723 2000. Das ist jetzt der letzte Aufruf für diese Open Line. Die nächste dann morgen zum Wochenstart gegen 7.30 Uhr. Und jetzt geht's weiter mit Survivor.
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1: 19.38 Uhr die Zeit, hier ist der Radio Today Verkehrsdienst, der meldet störungsfreien Verkehr im Sendegebiet. Today wünscht euch eine gute Fahrt. Gebitzelt auf der Würmtalstraße in der Ortseinfahrt Neufinsing, auf der Claudius-Keller-Straße, in Neuried auf der Plannecker-Straße, auf der Putzbrunner Straße, in der Ortsdurchfahrt Sauerlach, in der Ortsdurchfahrt Karlsfeld, in Bad Tölz auf der Bayerwieser-Straße und auf der Bergsohn-Straße. Für weitere Blitzer die 723 2000 und jetzt geht's weiter mit CCR.
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1: Südkorea hat erstmals mit einem Frachter eine kommerzielle Hin- und Rückreise nach Europa über die alternative Schifffahrtsroute durch die Arktis vollendet.
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0: Das war Kermit, nein Quatsch, Billy Paul mit Brown Baby, 19.46 Uhr die Zeit. Und jetzt geht's weiter hier mit meiner letzten Meldung der Quick Times. Südkorea hat erstmals mit einem Frachter eine kommerzielle Hin- und Rückreise nach Europa über die alternative Schifffahrtsroute durch die Arktis vollendet. Die Penstar Acro legte nach der 50-tägigen Testrundfahrt wieder im Hafen von Busan im Südosten des Landes an, wie südkoreanische Medien unter Berufung auf das Ministerium für Ozeane und Fischerei berichteten. Damit brauchte das Schiff etwas länger als die geplanten 45 Tage. Südkoreas Regierung prüft mit dieser Testfahrt die Machbarkeit der Arktisroute für den kommerziellen Schiffsverkehr. Also eine coole Sache, besonders was die Temperaturen betrifft. Das war die Quick Times am Sonntag, dem 11. Oktober. Und jetzt geht's natürlich weiter. Danke, dass ihr dabei seid und auch noch bleibt. Denn jetzt geht's weiter mit der Abendwelle Through the Night. Euch einen schönen, entspannten Abend. Ein Ciao vom V. Habe die Ehre. Jetzt Feierabend. Aloha, Baba und Servus.
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2: Zu hören Radio Today 89 München, die genaue Zeit. Es ist jetzt 20 Uhr und 3 Minuten.
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1: Ich bin Dominik Schweiger. Das Bundesverfassungsgericht verhandelt ab morgen über die Erbschaftssteuer. Die bayerische Staatsregierung will unter anderem klären lassen, ob bestimmte Vorschriften verfassungswidrig sind. Bundesfinanzminister Klingbeil will eine gerechtere Erbschaftssteuer. Ronny Thorau berichtet.
2: Wer in ein reiches Elternhaus geboren wird, hat oft ausgesorgt in Deutschland. Denn große Vermögen werden oft nahezu steuerfrei vererbt. Das sei nicht gerecht, so Finanzminister Klingbeil. Er will eine Reform, allerdings noch abwarten, was das Bundesverfassungsgericht entscheidet. Verhandelt wird in Karlsruhe Montag und Dienstag, ein Urteil folgt wohl in einigen Monaten. Bayern will vor dem Gericht gerade klären, wer Erbschafts- und Schenkungssteuerregeln festlegen darf. Der Bund für alle oder auch die Bundesländer regional.
1: US-Präsident Trump hat erneut eine Waffenruhe für Angriffe auf Energieanlagen in Russland und der Ukraine angekündigt. Beide Seiten hätten auch zugestimmt, behauptet er. Aus Moskau fehlt aber bislang eine Bestätigung. Der ukrainische Präsident Zelensky hat erklärt, vorab nichts von einer Vereinbarung gewusst zu haben. Mitte September hatte Trump eine ähnliche Waffenruhe verkündet. Die Angriffe sind danach einfach weitergegangen. Der frisch gekürte Friedenspreisträger Philip Sands hat Deutschland ein zu zurückhaltendes Auftreten gegenüber Israel vorgeworfen. Bei der Verleihung in der Frankfurter Paulskirche hat der Jurist und Autor das Schweigen zur Lage in Gaza und im Westjordanland als unanständig bezeichnet. Kritik an Israel dürfe nicht automatisch als antisemitisch gelten. Bei der Suche nach einem mutmaßlichen Puma im Landkreis Erding setzt die Polizei jetzt auch ihre Reiterstaffel ein. Mit den Pferden können die Einsatzkräfte im Notzinger Moos schwer zugängliche Stellen erreichen. Ein Jäger hat letzte Woche eine verdächtige Katze mit einem Nachtsichtgerät gefilmt. Seitdem sucht die Polizei unter anderem mit Drohnen, Hubschraubern und Hunden. In der Fußball-Bundesliga hat der SC Freiburg mit 2:1 gegen Schalke gewonnen. Zuvor hat der erste FC Köln Borussia Mönchengladbach ebenfalls mit 2:1 besiegt. In der zweiten Liga hat Greuther Fürth bei Tabellenführer Hertha BSC mit 1:2 verloren. St. Pauli hat gegen Karlsruhe 2:1 gewonnen. Bielefeld hat sich in Bochum mit 1:0 durchgesetzt.
3: Der KI-generierte Autoverkehrsdienst meldet auf der A99 von München Südwest in Richtung München Nord, ist zwischen dem Tunnel Allach und dem Dreieck Feldmoching der linke Fahrstreifen durch einen Unfall blockiert. Vorsicht bitte auf der A99. Hier stehen Sie derzeit auch auf dem mittleren Ring fest. Zwischen Ungerer Straße und Biedersteiner Tunnel ist der Standstreifen nach einem Unfall blockiert. Bitte achten Sie auf den mittleren Ring. Ihr Autoverkehrsdienst wünscht gute Fahrt. Mit aktuellen Daten vom MET Norwegen hier das KI-generierte Wetter für München. Die Nacht zum Montag verläuft bewölkt, die Temperatur sinkt auf etwa 6 Grad. Am Montagmorgen klart es jedoch auf und der Tag wird sonnig. Die Temperaturen steigen bis in den Nachmittag hinein und erreichen Höchstwerte um die 14 Grad.

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1: Mit schwerer Kameraausrüstung zu Berggorillas in den Kongo oder zu Paradiesvögeln nach Papua-Neuguinea. Für außergewöhnliche Aufnahmen nahm Tierfilmer Heinz Sielmann enorme Strapazen auf sich und leistete echte Pionierarbeit. Die neue Biografie Abenteuer Naturfilm erzählt von diesen Expeditionen. Autor Michael Sutor.
2: Sielmann war ein Wildlifer. Die Tiere interessierten ihn brennend. Das hat ihn getrieben. Für schöne Aufnahmen hat er alles riskiert.
1: Ab 1965 brachte Heinz Sielmann mit Expeditionen ins Tierreich faszinierende Bilder aus der Tierwelt ins Fernsehen. Wie spektakulär die Dreharbeiten damals waren, zeigt die neue Biografie Abenteuer Naturfilm. Das Buch ist ab sofort im Handel erhältlich. Mehr Infos dazu auf ratgeberjournal.de.

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2: Sie hören Radio Today 89 München. Die genaue Zeit. Es ist jetzt 21 Uhr und 3 Minuten.
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1: Ich bin Dominik Schweiger. Gut die Hälfte der Menschen in Deutschland hält sogenannte Brandmauern in der Politik für richtig. Insgesamt 53% sprachen sich in einer Umfrage für die Bild grundsätzlich für solche Selbstverpflichtungen aus. Knapp jeder Dritte hält sie dagegen für falsch. Ursula Winkler berichtet.
2: Die Befragten sind gespalten. Jeder Zweite findet politische Brandmauern richtig, aber gegen wen? Jeder Sechste will sie nach links und rechts. Jeder Vierte nur gegen die AfD, jeder Achte nur gegen die Linke. Die CDU will nun bei einer Präsidiumsklausur ihre jüngsten Wahlschlappen aufarbeiten. Dort könnte die Brandmauer zur AfD ein Thema werden.
1: US-Präsident Trump hat erneut eine Waffenruhe für Angriffe auf Energieanlagen in Russland und der Ukraine verkündet. Laut seinem Beitrag auf Truth Social haben beide Seiten zugestimmt. Dafür fehlt aber bislang eine Bestätigung aus Moskau. Der ukrainische Präsident Zelensky hat erklärt, vorab nichts von der Vereinbarung gewusst zu haben. Schon Mitte September hat Trump eine ähnliche Ankündigung gemacht. Danach sind die Angriffe weitergegangen. Finanzminister Klingbeil hat eine gerechtere Erbschaftssteuer gefordert. Große Betriebsvermögen würden oft nahezu steuerfrei vererbt, während kleinere Erbschaften besteuert würden. Das verschärfe die Ungleichheit, so der SPD-Chef. Das Bundesverfassungsgericht prüft ab morgen, ob die unterschiedliche Behandlung von Betriebs- und Privatvermögen mit dem Grundgesetz vereinbar ist. Sobald der rechtliche Rahmen geklärt ist, will die SPD ihre Reformvorschläge umsetzen. Die Suche nach einer möglichen Raubkatze oder ihren Spuren im Landkreis Erding geht jetzt auch zu Pferde weiter. Am Dienstagabend hatte ein Jäger eine verdächtige Katze mit einem Nachtsichtgerät gefilmt. Und der Verdacht ist, dass es ein Puma sein könnte. Bisher wurde am Boden mit Drohnen, Hubschraubern und Polizeihunden gesucht und neue Wildkameras aufgestellt. Alles ohne Erfolg. Deshalb setzt die Polizei jetzt auf die Reiterstaffel. Zum Fußball. Der SC Freiburg hat Schalke mit 2:1 besiegt und steht damit an der Tabellenspitze der Bundesliga. Köln hat gegen Mönchengladbach ebenfalls 2:1 gewonnen. In der zweiten Liga hat Tabellenführer Hertha BSC Greuther Fürth mit 2:1 geschlagen. Die weiteren Ergebnisse: St. Pauli gegen Karlsruhe 2:0 und Bochum gegen Bielefeld 0:1.
3: Der KI-generierte Autoverkehrsdienst meldet auf der A99 von München Südwest in Richtung München Nord ist zwischen dem Tunnel Allach und dem Dreieck Feldmoching der linke Fahrstreifen aufgrund eines Unfalls blockiert. Ihr Autoverkehrsdienst wünscht gute Fahrt. Mit aktuellen Daten vom MET Norwegen hier das KI-generierte Wetter für München. In der kommenden Nacht schließt sich zunehmend die Wolkendecke über uns, wobei die Temperatur auf etwa 6 Grad absinken wird. Am morgigen Tag jedoch erwartet uns ein sonniger Start in den neuen Tag mit Höchstwerten von bis zu 14 Grad.

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2: 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Die genaue Zeit, es ist jetzt 22 Uhr.

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1: Ich bin Dominik Schweiger. Gut die Hälfte der Menschen in Deutschland hält sogenannte Brandmauern in der Politik für richtig. Insgesamt 53% sprachen sich in einer Umfrage für die Bild grundsätzlich für solche Selbstverpflichtungen aus. Knapp jeder Dritte hält sie dagegen für falsch. Ursula Winkler berichtet.
2: Die Befragten sind gespalten. Jeder Zweite findet politische Brandmauern richtig, aber gegen wen? Jeder Sechste will sie nach links und rechts. Jeder Vierte nur gegen die AfD, jeder Achte nur gegen die Linke. Die CDU will nun bei einer Präsidiumsklausur ihre jüngsten Wahlschlappen aufarbeiten. Dort könnte die Brandmauer zur AfD ein Thema werden.
1: US-Präsident Trump hat erneut eine Waffenruhe für Angriffe auf Energieanlagen in Russland und der Ukraine verkündet. Laut seinem Beitrag auf Truth Social haben beide Seiten zugestimmt. Dafür fehlt aber bislang eine Bestätigung aus Moskau. Der ukrainische Präsident Zelensky hat erklärt, vorab nichts von der Vereinbarung gewusst zu haben. Schon Mitte September hat Trump eine ähnliche Ankündigung gemacht. Danach sind die Angriffe weitergegangen. Finanzminister Klingbeil hat eine gerechtere Erbschaftssteuer gefordert. Große Betriebsvermögen würden oft nahezu steuerfrei vererbt, während kleinere Erbschaften besteuert würden. Das verschärfe die Ungleichheit, so der SPD-Chef. Das Bundesverfassungsgericht prüft ab morgen, ob die unterschiedliche Behandlung von Betriebs- und Privatvermögen mit dem Grundgesetz vereinbar ist. Sobald der rechtliche Rahmen geklärt ist, will die SPD ihre Reformvorschläge umsetzen. Die Suche nach einer möglichen Raubkatze oder ihren Spuren im Landkreis Erding geht jetzt auch zu Pferde weiter. Am Dienstagabend hatte ein Jäger eine verdächtige Katze mit einem Nachtsichtgerät gefilmt. Und der Verdacht ist, dass es ein Puma sein könnte. Bisher wurde am Boden mit Drohnen, Hubschraubern und Polizeihunden gesucht und neue Wildkameras aufgestellt. Alles ohne Erfolg. Deshalb setzt die Polizei jetzt auf die Reiterstaffel. Zum Fußball. Der SC Freiburg hat Schalke mit 2:1 besiegt und steht damit an der Tabellenspitze der Bundesliga. Köln hat gegen Mönchengladbach ebenfalls 2:1 gewonnen. In der zweiten Liga hat Tabellenführer Hertha BSC Greuther Fürth mit 2:1 geschlagen. Die weiteren Ergebnisse: St. Pauli gegen Karlsruhe 2:0 und Bochum gegen Bielefeld 0:1.
3: Der KI-generierte Autoverkehrsdienst meldet normalen Verkehr in und um München. Mit aktuellen Daten vom MET Norwegen hier das KI-generierte Wetter für München. In der kommenden Nacht breitet sich kaum Bewölkung aus und wir erleben eine klare, sternklare Nacht mit Tiefstwerten, die bis auf 6 Grad absinken. Morgen erwarten uns strahlende Sonnenstrahlen bei einem sonnigen Himmel, was zu angenehmen Höchstwerten um die 14 Grad führen wird.

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2: Sie hören Radio Today 89 München. Die genaue Zeit. Es ist jetzt 23 Uhr und eine Minute.
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1: Ich bin Florian Klaus. Europäische Spitzenpolitiker haben sich nach der jüngsten Ablösungsforderung von US-Präsident Trump hinter den ukrainischen Präsidenten Selenskyj gestellt. So hat EU-Kommissionschefin von der Leyen mitgeteilt, dass Selenskyj ihre volle Unterstützung habe. Trump hatte einen neuen Präsidenten für die Ukraine gefordert, kurz nachdem Selenskyj einen Deal Trumps mit Russland kritisiert hatte. Eine schnelle Lösung ist nicht zu erwarten. Das hat CDU-Generalsekretärin Hoppermann vor der bis morgen dauernden Führungsklausur ihrer Partei schon mal klargestellt. Die CDU berät wegen verlorener Wahlen und schlechter Umfragewerte über einen Weg aus der Krise. Als eine Maßnahme hat der Landeschef von Rheinland-Pfalz-Schnieder in der ARD vorgeschlagen, für alle die Stromsteuer zu senken. Das sei schon versprochen, bisher aber nicht umgesetzt worden. Bevor sich das Bundesverfassungsgericht mit der Erbschaftssteuer befasst, hat Bundesfinanzminister Klingbeil betont, dass sie gerechter werden müsse. Es sei nicht gerecht, dass Millionen- und milliardenschwere Vermögen oft fast steuerfrei vererbt würden, während kleinere Erbschaften besteuert würden. Bayerns Regierung will gerichtlich klären lassen, ob bestimmte Vorschriften aus dem Erbschaftsrecht verfassungswidrig sind. Nach 5 Tagen ist die Frankfurter Buchmesse vorbei. Insgesamt 236.000 Besucher sind in diesem Jahr dort gewesen, knapp weniger als im Vorjahr. Dabei waren jeweils etwa die Hälfte Privat- und Fachbesucher. Zum Abschluss ist der Friedenspreis des deutschen Buchhandels übergeben worden. Die Ehrung ging an den Völkerrechtsanwalt und Schriftsteller Philipp Sands. In der Fußball-Bundesliga steht am Ende des 5. Spieltags Freiburg an der Tabellenspitze. Obwohl der Sportclub gegen Schalke ab der 65. Minute in Unterzahl gespielt hat, ist danach noch der Siegtreffer zum 2:1 gelungen. Freiburg-Trainer Julian Schuster.
2: Wie sie mit einem Mann weniger es geschafft haben, das gar nicht merken zu lassen, dass wir einen Mann weniger sind, das ist besonders und deshalb auch im Endeffekt dann verdient.
1: Außerdem steht Gladbach auch nach 5 Spielen noch ohne Punkt da. 1:2 der Endstand in Köln. Und noch die Ergebnisse der zweiten Liga. Hertha BSC Fürth 2:1, St. Pauli Karlsruhe 2:0 und Bochum Bielefeld 0:1.
3: Der KI-generierte Autoverkehrsdienst meldet normalen Verkehr in und um München. Mit aktuellen Daten vom MET Norwegen hier das KI-generierte Wetter für München. Die Nacht zum Montag verspricht bewölkten Himmel über unserer Region, wobei sich die Temperaturen bis auf etwa 6 Grad absenken werden. Nach einer ruhigen Nacht erwarten wir einen sonnigen Start in den neuen Tag, der Höchstwerte von rund 14 Grad erreichen soll.

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3: Zu hören Radio Today 89 München. Die genaue Zeit, es ist 0 Uhr und 2 Minuten.

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1: Ich bin Florian Klaus. Nach der Wahl eines AfD-Landtagspräsidenten in Sachsen-Anhalt hat CSU-Chef Söder Abweichler in Reihen der Union zum Austritt aufgefordert. In der ARD hat er gesagt, wer die AfD wähle, habe dort keine Zukunft. Weil es eine geheime Wahl war, ist nicht klar, wer genau für den neuen Landtagschef Rausch gestimmt hat. Söder meinte, es sei wahrscheinlich aus einer tiefen Verwundung seitens der CDU-Fraktion heraus geschehen. Laut dem ukrainischen Präsidenten Selenskyj hat Russland ein Heizkraftwerk im Osten des Landes angegriffen. Das hat er gesagt, kurz nachdem US-Präsident Trump verkündet hatte, es gebe eine Waffenruhe für Attacken auf Energieanlagen. Ob der Angriff nach der Ankündigung passiert ist, hat Selenskyj nicht gesagt. Auf die verkündete Energiewaffenruhe hat Selenskyj überrascht, aber positiv reagiert. Aus Russland kam bisher keine Reaktion. Der frisch gekürte Friedenspreisträger Philip Sands hat Deutschland ein zu zurückhaltendes Auftreten gegenüber Israel vorgeworfen. Bei der Verleihung in der Frankfurter Paulskirche hat der Jurist und Autor das Schweigen zur Lage in Gaza und im Westjordanland als unanständig bezeichnet. Kritik an Israel dürfe nicht automatisch als antisemitisch gelten. In Brasilien sind viele Menschen auf die Straße gegangen, um den Präsidenten Lula vor der kommenden Stichwahl zu unterstützen. An der als Marsch für die Demokratie bezeichneten Veranstaltung in Sao Paulo haben laut Lulas Partei rund 1 Million Menschen teilgenommen. Eine unabhängige Schätzung lag nicht vor. In der ersten Wahlrunde lag Lula mehr als 2 Millionen Stimmen hinter seinem rechten Herausforderer Flavio Bolsonaro. Auch nach 5 Spielen steht Mönchengladbach in der Fußball-Bundesliga noch bei 0 Punkten. In Köln haben die Gladbacher mit 1:2 verloren. Freuen konnte sich darüber natürlich der Kölner Siegtorschütze Said Elmalla bei der Zone.
2: Ich habe, glaube ich, seit Wochen auf dieses Spiel gebrannt. Ich glaube, ich habe noch nie auf so ein Spiel so krass gebrannt. Und es fühlt sich einfach gerade unfassbar geil an, hier die Punkte bei uns zu lassen. Und wir feiern gleich schön. Und ja, Derby-Sieger, würde ich sagen, ne?
1: Nach dem Spiel hat sich noch der SC Freiburg mit einem 2:1 gegen Schalke an die Tabellenspitze gesetzt.
3: Der KI-generierte Autoverkehrsdienst meldet normalen Verkehr in und um München. Mit aktuellen Daten vom MET Norwegen hier das KI-generierte Wetter für München. Die neue Woche beginnt mit vielversprechenden Wetteraussichten. Zunächst erwarten uns sonnige Morgenstunden am Montagmorgen. Die Temperaturen werden kaum unter 6 Grad sinken. Die Sonne strahlt vom wolkenlosen Himmel und verspricht einen frischen Start in den Tag. Am Mittag können Sie sich auf strahlenden Sonnenschein einstellen, wobei sich die Temperaturen bis auf angenehme 12 Grad erwärmen werden. Leider ändert sich das Wetterbild am Nachmittag leicht, da es zunehmend bewölkt wird und die Temperaturen sich nur unwesentlich auf 13 Grad verbessern. Abends lichtet sich der Himmel jedoch wieder und wir können einen nahezu unbewölkten Abend bei angenehmen 7 Grad genießen. In der folgenden Nacht bleibt es sternenklar, wobei die Tiefstwerte bis auf 4 Grad sinken werden.

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1: Ich bin Florian Klaus. Unionsfraktionsvize Krings hat die CDU davor gewarnt, die Abgrenzung zur AfD zu schwächen. Der Rheinischen Post hat er gesagt, es könne keine Kooperation mit der AfD geben, weil das mit den Grundwerten seiner Partei nicht zu vereinbaren sei. Die Führung der CDU beendet heute eine Klausur, in der es um Wege aus der derzeitigen Krise mit Umfragetief und Wahlschlappen gehen soll. Nach 5 Tagen ist die Frankfurter Buchmesse vorbei. Insgesamt 236.000 Besucher sind in diesem Jahr dort gewesen, knapp weniger als im Vorjahr. Dabei waren jeweils etwa die Hälfte Privat- und Fachbesucher. Zum Abschluss ist der Friedenspreis des deutschen Buchhandels übergeben worden. Die Ehrung ging an den Völkerrechtsanwalt und Schriftsteller Philipp Sands. Die geplante Zuckersteuer stößt auf weiteren Widerstand aus der Union. Die neuen Unionsagrarminister haben sich in einem Brief an Kanzler Merz dagegen ausgesprochen. Sie verweisen auf den Koalitionsvertrag. Der setze auf Freiwilligkeit und Eigenverantwortung. Eine weitere Steuer würde bestimmte Lebensmittel unnötig verteuern. Stattdessen fordern sie mehr Aufklärung und Ernährungsbildung, um den Zuckerkonsum zu senken. In Bielefeld ist die Polizei am Abend über mögliche Schüsse an einem Parkplatz informiert worden. Es gibt mehrere Verletzte. Nach Informationen der ARD sind einige Verletzungen durch Stichwaffen verursacht worden. Mehrere mutmaßliche Täter seien auf der Flucht. Das hat die Polizei bisher nicht bestätigt. In der Fußball-Bundesliga steht am Ende des 5. Spieltags Freiburg an der Tabellenspitze. Obwohl der Sportclub gegen Schalke ab der 65. Minute in Unterzahl gespielt hat, ist danach noch der Siegtreffer zum 2:1 gelungen. Freiburg-Trainer Julian Schuster:
2: Wie sie mit einem Mann weniger es geschafft haben, das gar nicht merken zu lassen, dass wir einen Mann weniger sind, das ist besonders und deshalb auch im Endeffekt dann verdient.
1: Außerdem steht Gladbach auch nach 5 Spielen noch ohne Punkt da. 1:2 der Endstand in Köln. Und noch die Ergebnisse der zweiten Liga. Hertha BSC Fürth 2:1, St. Pauli Karlsruhe 2:0 und Bochum Bielefeld 0:1.
3: Der KI-generierte Autoverkehrsdienst meldet normalen Verkehr in und um München. Mit aktuellen Daten vom MET Norwegen hier das KI-generierte Wetter für München. Heute Morgen erwarten Sie klare Verhältnisse mit nur wenigen Wolken. Die Temperatur liegt bei etwa 6 Grad. Im Laufe des Vormittags und bis zum Mittag wird die Sonne vollkommen den Himmel beherrschen, sodass es sonnig ist. Die Temperaturen steigen auf etwa 12 Grad an. Am Nachmittag wandelt sich das Wetter und wird zunehmend bewölkt, wobei die Temperatur mit etwa 13 Grad nur leicht höher liegt als zur Mittagszeit. Abends lockert die Bewölkung wieder auf und es wird nahezu unbewölkt bei Temperaturen um 7 Grad. In der Nacht bleibt es dann völlig wolkenfrei, wobei sich die Temperatur auf etwa 4 Grad absenkt.
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1: Hi Rockers, hier ist eure Lieblingsband Magical Heart aus München. Und das ist unser Song My Poison, live aufgenommen in den Q7 Studios auf Radio Today.